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1: Guten Tag, am Mikrofon begrüßt Sie Marika Antaschowa.
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1: Die Slowakei fordert starken EU-Haushalt für Kohäsion und Landwirtschaft. Rechnungshof kritisiert unzureichende Einsparungen beim Staat. Außenminister Blanár würdigt Bedeutung des Visegrad-Fonds. Der künftige EU-Haushalt muss eine ausreichende Finanzierung der Kohäsionspolitik sowie der gemeinsamen Agrarpolitik aufrechterhalten. Dies erklärte der Staatssekretär im slowakischen Außenministerium Marek Eštok bei der Sitzung des Rates für allgemeine Angelegenheiten am Dienstag in Luxemburg. Dort diskutierten die Mitgliedstaaten erstmals auf Ministerebene über die konkreten Parameter des mehrjährigen Finanzrahmens der EU für den Zeitraum 2028 bis 2034. Eštok vertrat die Slowakei auch bei der Sitzung des Rates für Auswärtige Angelegenheiten am Montag. Der Staatssekretär erklärte, dass die Slowakei eine EU-Erweiterung auf der Grundlage des Leistungsprinzips und der Erfüllung festgelegter Kriterien unterstützt. Die Eröffnung der EU-Beitrittsverhandlungen mit der Ukraine und Moldau bezeichnete er als einen bedeutenden Fortschritt für beide Länder. Zugleich bemerkte er, dass ihnen noch ein langer Prozess der Erfüllung von Bedingungen und der Umsetzung von Reformen bevorstehe. Das Wachstum der Staatsausgaben und der Staatsverschuldung übersteigt das Wachstum des Bruttoinlandsprodukts. Das zeigt sich im Anstieg des Verhältnisses der Staatsverschuldung zur Wirtschaftsleistung, das im vergangenen Jahr über 61% des Bruttoinlandsprodukts erreicht hat. Dies teilte der slowakische Oberste Rechnungshof am Dienstag im Zusammenhang mit seiner Stellungnahme zum Entwurf des staatlichen Jahresabschlusses für das Jahr 2025 mit. Die Gesamtverschuldung beläuft sich auf nahezu 84 Milliarden Euro, was mehr als 15.500 Euro pro Einwohner entspricht. Die Einsparungen bei den laufenden Staatsausgaben bezeichnete der Rechnungshof als unzureichend. Laut seinem Chef Lubomir Andraši ist es zudem notwendig, das Wirtschaftswachstum zu fördern. Das reale Wachstum des Bruttoinlandsprodukts belief sich im vergangenen Jahr auf 0,8%, was die niedrigste Wachstumsrate der letzten 3 Jahre war, wobei diese deutlich unter dem EU-Durchschnitt liegt. Der internationale Visegrad-Fonds unterstützt seit mehr als einem Vierteljahrhundert die Zusammenarbeit zwischen den Visegrad-Ländern und schafft Raum für den Ausbau von Kontakten zwischen Menschen, Kultureinrichtungen, der akademischen Gemeinschaft und der Öffentlichkeit. Dies erklärte der slowakische Außenminister Juraj Blanár anlässlich des 26. Jahrestages der Gründung des internationalen Visegrad-Fonds. Im Rahmen der Feierlichkeiten wurde am Dienstag erstmals der Visegrad-Literatur Preis verliehen. Der Minister verwies, dass die Slowakei am 1. Juli dieses Jahres den Vorsitz der Visegrad-Gruppe von Ungarn übernehmen wird. Das Programm der slowakischen Präsidentschaft werde auf 4 Prioritäten basieren: Wettbewerbsfähigkeit, EU-Erweiterung, sektorale Zusammenarbeit und zwischenmenschliche Kontakte. Die Nachrichten entstammen Meldungen der slowakischen Presseagentur TASR.
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1: Die Regierungspartei Hlas SD schlägt ein Verbot von sozialen Netzwerken für Kinder unter 16 Jahren vor. Jugendliche im Alter von 16 bis 18 Jahren sollen auf Social-Media-Plattformen automatisch einen sogenannten geschützten Modus aktiviert haben. Ziel des Gesetzesentwurfs, den die Partei in das zwischenministerielle Begutachtungsverfahren einbringt, ist vor allem der Schutz von Kindern und Jugendlichen im Online-Raum. Parteichef Matúš Šutaj-Eštok erklärte: Wenn Plattformen auch in den Alltag der verletzlichsten Kinder treten, die noch nicht in der Lage sind, selbstständig Entscheidungen zu treffen und zu beurteilen, was für sie gut ist und was nicht, dann muss jemand für all das Verantwortung übernehmen. Wenn soziale Netzwerke das Verhalten von Kindern, ihre Beziehungen, ihre Psyche, aber auch ihre Sicherheit beeinflussen, können sich die Plattformen nicht einfach so verhalten, als wäre das nur ein freier wirtschaftlicher Markt. Und wenn Sie ein Kind wie einen

0: sowie einen speziellen Schutz vor Kontaktversuchen durch Fremde vor. Dies müsste von den großen Online-Plattformen sichergestellt werden. Am Entwurf arbeiteten die Ministerien für Bildung, Inneres, Gesundheit und Arbeit zusammen. Der Bildungsminister geht davon aus, dass die Regelung im August der Regierung vorgelegt werden und ab Januar nächsten Jahres in Kraft treten könnte. Die Oppositionspartei KDH stellte fest, dass sie bereits einen Gesetzesentwurf zum Schutz von Kindern vor sozialen Netzwerken im Parlament eingebracht hat. Demnach dürften Kinder unter 16 Jahren keine Social-Media-Konten besitzen. Geregelt werden darin auch die Verantwortung digitaler Plattformen, sichere Einstellungen für minderjährige Nutzer, die Einschränkung suchtfördernder Funktionen sowie den Schutz der digitalen Spuren von Minderjährigen. Das Ministerium für Investitionen, Regionalentwicklung und Digitales zeigte sich vom Vorgehen der Partei Hlas SD überrascht. Da das Ressort für die Digitalisierung und Informatisierung der Slowakei zuständig ist, arbeite es bereits seit mehr als einem halben Jahr an einem Gesetz zum Schutz von Kindern im digitalen Raum. Die Pressestelle des Ministeriums teilte mit. Vertreter aller betroffenen Ministerien nahmen in den vergangenen Monaten regelmäßig an Arbeitstreffen und runden Tischen teil. Sie kündigten kein einziges Mal an, parallel einen eigenen Gesetzesentwurf vorzubereiten. Wäre dies der Fall gewesen, hätte eine offene fachliche Diskussion geführt und das Vorgehen des Staates in einem so sensiblen Bereich koordiniert werden können.
1: Guten Tag, liebe Hörerinnen und Hörer. Herzlich willkommen zum Magazin von Radio Slowakei International. Am Mischpult begrüßt Sie Eva Majelska und am Mikrofon ist Ray Pavlovic. In der heutigen Sendung erfahren Sie, wie Forschende auch in der Slowakei Satelliten und andere Objekte auf der Erdumlaufbahn beobachten und mögliche Zusammenstöße verhindern helfen. Außerdem besuchen wir im Rahmen unserer Serie Fenster zur Welt die Gemeinden Semerovo und Chateau. Wir wünschen Ihnen ein angenehmes Zuhören.
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1: Der Himmel über unseren Köpfen ist voller, als es auf den ersten Blick scheinen mag. Flugzeuge ziehen regelmäßig über uns hinweg und viele von ihnen können wir mit bloßem Auge beobachten. Viel höher aber ist ebenfalls einiges los, denn in der Erdumlaufbahn befinden sich inzwischen mehrere 10.000 Objekte, die verfolgt und kontrolliert werden müssen. Dabei geht es nicht nur um funktionierende Satelliten, sondern zum Beispiel auch um Reste ausgedehnter Raketenstufen, mit denen diese Satelliten einst ins All gebracht wurden. Die Europäische Weltraumorganisation ESA registriert inzwischen rund 45.000 solcher Objekte. Auch wenn es sich zu einem großen Teil um Weltraummüll handelt, muss dieser genau beobachtet werden. Denn man muss wissen, was sich wo bewegt, wie groß das Risiko einer Kollision ist und wann ein Objekt wieder in die Erdatmosphäre eintreten könnte. Mit dieser Aufgabe beschäftigen sich mittlerweile wissenschaftliche Teams und spezialisierte Firmen auf der ganzen Welt. Auch in der Slowakei gibt es Fachleute, die in diesem Bereich arbeiten. Eine solche kleine Firma mit Sitz in Bratislava heißt Astros Solutions und ist mit ihrem Know-how eng mit der Fakultät für Mathematik, Physik und Informatik der Comenius-Universität verbunden. Eine ihrer Experten ist Marek Jurczyk. Unsere Fernsehkollegen von STVR haben ihn gefragt, warum es überhaupt notwendig ist, die Erdumlaufbahn auch von der Erde aus mit eigenen Teleskopen ständig im Blick zu behalten.
3: Man muss es sich vorstellen, jeder Satellit und jedes Raumschiff kommuniziert per Funk mit der Erde. So wissen die Teams am Boden genau, wo das Objekt ist und wie es im All ausgerichtet ist. Diese Funksysteme können aber ausfallen. Deshalb dienen Beobachtungen von der Erde aus als eine Reserve und als Unterstützung für die Weltraummissionen, vor allem in deren Anfangsphase. Ausgebrannte Raketenstufen, die nach dem Transport der Fracht im Orbit bleiben, haben jedoch keine Funksender an Bord. Wir können sie nur mit Teleskopen von der Erde aus beobachten. Das ist extrem wichtig, weil diese Raketenstufen nicht mehr steuerbar sind und mit anderen Objekten kollidieren können.
1: Für diese Aufgabe werden in der Slowakei mehrere Teleskope genutzt. Im Westen des Landes dient zu diesem Zweck eines auf dem Observatorium in Modra. In der Mittelslowakei gibt es zwei weitere und ein viertes befindet sich im Osten auf der Sternwarte im Kolonica-Sattel. Von Bratislava aus steuern die Wissenschaftler sogar ein Teleskop in Südafrika aus der Ferne.

0: welche Objekte konkret verfolgt werden sollen, gibt in vielen Fällen die Europäische Weltraumorganisation vor.
1: Es handelt sich vor allem um Weltraumschrott. Solche Objekte bewegen sich auf Umlaufbahnen in unterschiedlichen Höhen über der Erde. Wir beobachten einen Bereich, der von der niedrigen Erdumlaufbahn bis hinauf zu jener Zone reicht, in der sich die Navigationssatelliten befinden. Unser Schwerpunkt liegt aber vor allem auf der niedrigen Erdumlaufbahn. Gerade dort bauen heute Unternehmen wie SpaceX, Blue Origin oder verschiedene chinesische Firmen große Satellitenkonstellationen auf. Dadurch wird es im erdnahen Weltraum immer enger und entsprechend wächst auch der Bedarf, diese Objekte genau zu verfolgen.
0: Die Teleskope, die die Wissenschaftler aus Bratislava nutzen, sind an sich keine exotischen Spezialgeräte. Es handelt sich um kommerziell erhältliche Technik. Der eigentliche Mehrwert liegt in der Software, die von den Fachleuten selbst entwickelt wurde. Sie steuert die Teleskope so, dass sie die Objekte auf der Umlaufbahn verfolgen können, auch wenn sie sich mit unterschiedlichen Geschwindigkeiten im Himmel bewegen. Auf diese Weise bedienen sie auch das Teleskop in Südafrika, praktisch über den halben Globus hinweg. Das bedeutet allerdings nicht, dass ein Operator während der Beobachtung live jeden einzelnen Befehl eingibt. Der Ablauf wird bereits vor Beginn der eigentlichen Beobachtung vorbereitet, erklärt Marek Jurczyk.
1: Es wäre nicht möglich, dass ein Operator jedes Mal in Echtzeit den Befehl eingibt, wohin sich das Teleskop genau ausrichten soll. Unsere Software plant die gesamte Beobachtung im Voraus. Sie erstellt eine Reihe von Befehlen, und zwar auf der Grundlage dessen, wann ein bestimmtes Objekt überhaupt sichtbar ist. Das Teleskop selbst weiß im Prinzip gar nicht, wohin es blickt. Das weiß der von uns gesteuerte robotische Arm, der das Teleskop ausrichtet. Er arbeitet automatisch nach den Koordinaten, die wir ihm zuvor schicken.
0: Für die Fachleute, die Objekte im Weltraum beobachten, war die Mission Artemis II ein außergewöhnliches Ereignis. Erstmals seit mehr als 50 Jahren flog wieder eine menschliche Besatzung in Richtung Mond. Gleichzeitig absolvierte damit das neue Orion-Raumschiff seinen ersten bemannten Flug. Die Kapsel erreichte dabei eine größere Entfernung von der Erde als jede menschliche Besatzung zuvor. Nach Angaben der NASA lag der weiteste Punkt bei mehr als 406.000 Kilometern. Das Forscherteam in Bratislava konnte Orion in einer Entfernung von rund 360.000 Kilometern verfolgen. Das entspricht ungefähr jener Größenordnung, in der sich auch der Mond befindet, wenn er der Erde am nächsten kommt.
1: Gerade die Mission Artemis II war für uns ein neuer Maßstab. So wie sie selbst gezeigt hat, wie weit sich Menschen von der Erde entfernen können, hat sie auch für uns die Grenze dessen verschoben, was wir noch beobachten können. Da wir normalerweise große Raketenreste verfolgen, die ungefähr so groß wie ein Bus sind, war es diesmal umso anspruchsvoller. Das Orion-Raumschiff war im Vergleich dazu kleiner und weniger hell. Gerade deshalb war diese Beobachtung für uns etwas Einzigartiges.
0: Die Aufnahmen der Teleskope können auf den ersten Blick durchaus schön aussehen. Für die Wissenschaftler ist aber vor allem wichtig, welche Informationen sich daraus gewinnen lassen. Entscheidend ist die genaue Position des beobachteten Objekts. Damit diese bestimmt werden kann, wird auch der Hintergrund jeder Aufnahme analysiert, das heißt die Sterne, die hinter dem verfolgten Objekt zu sehen sind.
1: Unser System liest aus den Aufnahmen zunächst die Positionen der Sterne heraus. Diese werden dann mit Online-Katalogen abgeglichen, in denen die Sternpositionen bereits genau bekannt sind. Das ist aber nur ein Teil der Daten, die wir gewinnen. Wir messen auch die Helligkeit des beobachteten Objekts und vor allem, wie sie sich im Laufe der Zeit verändert. Wenn die Helligkeit schwankt, kann das zum Beispiel ein Hinweis darauf sein, dass das Objekt rotiert. Und falls später einmal eine Mission zu diesem Objekt geplant wäre oder es aus der Umlaufbahn entfernt werden sollte, wäre genau diese Information sehr wichtig.
0: Je mehr Satelliten und Trümmerteile sich auf der Erdumlaufbahn bewegen, desto wichtiger wird diese unsichtbare Arbeit am Boden. Denn damit Raumfahrt weiterhin sicher möglich bleibt, muss man nicht nur neue Technologien ins All schicken können, sondern auch genau wissen, was dort oben bereits unterwegs ist. Und daran arbeiten heute auch Fachleute aus Bratislava mit.
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0: Semerovo ist eine kleine Gemeinde nahe der südslowakischen Stadt Nové Zámky. Sie liegt im fruchtbaren Donautiefland und bietet die Gelegenheit, die ländlich geprägte Landschaft der Südslowakei kennenzulernen. Für alle, die Erholung fernab vom Trubel der Städte suchen, ist Semerovo ein geradezu idealer Ort. Der südmährische Weinort Šatov liegt wiederum unweit von Znojmo in Tschechien. Er ist nicht nur ein Zentrum des Weinbaus, sondern auch ein beliebtes Ziel für Radtouristen und Liebhaber guter Weine. Durch seine Lage am Rande des Nationalparks Thajatal eignet sich Šatov hervorragend für Entdeckungstouren und Familienurlaube. In der heutigen Folge unserer Reihe Fenster zur Welt über die Zusammenarbeit slowakischer Städte und Gemeinden mit ihren Partnern im Ausland laden wir Sie nach Semerovo und Šatov ein. Die Reihe wird von der Redaktion von Radio Slowakei International gemeinsam mit Radio Regina produziert. Die Reportage haben Michal Herzeg und Andrei Schewtschenko vorbereitet.
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0: Die grenzüberschreitende Zusammenarbeit zwischen Šatov und Semerovo besteht seit 1977 ununterbrochen. Diese außergewöhnlich enge Partnerschaft umfasst regelmäßige kulturelle, gesellschaftliche und sportliche Veranstaltungen. Wie alles begann, erläutert Martin Reinoha, stellvertretender Bürgermeister der Gemeinde Šatov.
3: Im Mai 1977 besuchte eine Delegation aus dem Bezirk Znojmo den Bezirk Nové Zámky. Auch unsere Gemeinde Šatov war vertreten, und zwar durch Stefan Ondrejovic, den damaligen Vorsitzenden des örtlichen Nationalausschusses. Durch einen reinen Zufall saß er neben Stefan Rosenberg, dem Vorsitzenden der Landwirtschaftlichen Genossenschaft und zugleich Bürgermeister von Semerovo. Die beiden kamen miteinander ins Gespräch und vereinbarten, dass sich nicht nur die Gemeinden, sondern vor allem auch die landwirtschaftlichen Genossenschaften und verschiedene gesellschaftliche Organisationen regelmäßig treffen könnten. Besonders schnell verständigten sich die Fußballer. Da diese Vereinbarung bei einem großen Treffen zustande gekommen war, wurden die Einwohner von Semerovo gleich für Juli 1977 nach Šatov eingeladen. Und noch im selben Monat kamen sie zu uns.
0: Nach einem formalen Treffen mit den Einwohnern und einer Besichtigung der Keramikfabrik folgte ein Besuch der örtlichen Weinkellereien sowie des einzigartigen bemalten Weinkellers, der als besondere Rarität gilt und viele Touristen anzieht. Zwischen den Menschen aus Semerovo und Šatov entstanden dabei vom ersten Augenblick an enge persönliche Freundschaften.
3: Am nächsten Tag fuhren die Gäste aus Semerovo zum Baden an den nahegelegenen Franov-Stausee. So ist es auch in unserer Gemeindechronik festgehalten. Nach ihrer Rückkehr trafen sich beide Seiten im Gemeindeamt, das damals noch örtlicher Nationalausschuss hieß. Die wichtigste Persönlichkeit auf Seiten Šatovs war Josef Kučera, Sekretär des Nationalausschusses und zugleich Vorsitzender des Sportvereins TJ Tatran Šatov, also des örtlichen Fußballclubs. Er unterzeichnete die Vereinbarung über die Zusammenarbeit mit Stefan Rosenberg, der sowohl den Sportverein TJ Truštevnik als auch den damaligen Nationalausschuss von Semerovo vertrat. Josef Kučera gilt gewissermaßen als Vater dieser Freundschaft. Seit 1977 sind beide Gemeinden miteinander befreundet und pflegen diese Partnerschaft bis heute.
0: Der Vranov-Stausee, in dem die Besucher aus Semerovo bei ihrem ersten Aufenthalt in Šatov im Jahr 1977 badeten, wird häufig auch als Mährische Adria bezeichnet. Zu den Zeitzeugen der gegenseitigen Besuche noch aus der sozialistischen Ära gehört auch Marek Šemelák. Er ist heute stellvertretender Bürgermeister von Semerovo und Sekretär des örtlichen Fußballvereins. Im Gespräch erinnerte er sich an die Besuche während seiner Kindheit.
1: Damals war es üblich, dass die Funktionäre der Fußballvereine bei den Familien ihrer jeweiligen Kollegen untergebracht wurden. Da auch mein Vater für den Fußballclub tätig war, wohnte bei uns ein Sekretär des Vereins aus Šatov, Herr Tobolka. In den ein oder zwei Tagen, die er und seine Frau bei uns verbrachten, entstand zwischen ihnen und meinen Eltern eine so enge Beziehung, dass sie später unsere ganze Familie zu einem einwöchigen Aufenthalt nach Šatov einluden. Das war damals auch innerhalb der Tschechoslowakei, und diese Woche ist mir bis heute lebhaft in Erinnerung geblieben. Herr Tobolka war zugleich Kommandeur einer Einheit der Grenztruppen. Er zeigte uns die Gegend entlang der Grenze, führte uns die Wachhunde vor und wir gingen gemeinsam angeln. Es blieb also nicht nur bei gelegentlichen offiziellen Besuchen zwischen unseren Gemeinden. Zwischen den Menschen entstanden tatsächlich enge persönliche Beziehungen. Ich hatte das Glück, eine solche Erfahrung zu machen, aber auch viele andere Menschen verbinden mit diesen Besuchen ähnliche Erinnerungen.

0: Der Weinort Schattow liegt unmittelbar an der Grenze zu Österreich. Während der kommunistischen Diktatur wurde dieser Grenzabschnitt streng bewacht. Das hatte allgemein schwerwiegende Folgen, wirkte sich aber auch auf Schattow in besonderer Weise aus. Die Angehörigen der Grenzwache befürchteten nämlich, dass sich in den Weinkellern, über die damals fast jedes Haus verfügte, Menschen verstecken könnten, die eine Flucht über die Grenze in den Westen planten. Aus diesem Grund wurden viele dieser Keller zugeschüttet. Erst nach dem Fall des Eisernen Vorhangs wurden viele dieser Keller von den Einwohnern in mühevoller Arbeit wiederhergestellt. Dies trug nach und nach auch zur Entwicklung des Weintourismus bei. Mehr darüber erzählt die Bürgermeisterin von Chateau, Lenka Stupková.
1: Insgesamt wurden etwa ein Drittel der ursprünglichen Keller zerstört. Früher gab es hier 3 Kellergassen, heute sind es noch 1,5 oder großzügig gerechnet 2. Die Touristen besuchen vor allem eine dieser 2 Gassen. Dort reiht sich tatsächlich ein Weinkeller an den nächsten. Das Weinbauunternehmen Snowin unterhält dort sogenannte Privatboxen. Das Marketing des Unternehmens brachte den Weintourismus in Gang und nach entdeckten die Besucher dann auch unsere einheimischen Winzer.
0: Die von der Bürgermeisterin erwähnten Privatboxen des großen Weinbauunternehmens sind Teil eines weitläufigen Kellerlabyrinths. Man kann sie sich als kleine vergitterte Abteile vorstellen. Darin lagen verschiedene Jahrgänge von Weinen, die bei örtlichen Winzern aus Chateau gekauft und zur langfristigen Archivierung eingelagert wurden. Zu den Besitzern solcher Boxen zählen auch bekannte Persönlichkeiten aus Tschechien, darunter die Schauspieler Miroslav Donutil und Bolek Polívka, der frühere Eishockey-Torhüter Dominik Hašek sowie der ehemalige tschechische Ministerpräsident Mirek Topolánek. Für Chateau ist das slowakische Semerovo die einzige Partnergemeinde. Welche Bereiche die Zusammenarbeit umfasst, erläutert Bürgermeisterin Lenka Stupková.
1: Die Partnerschaft zwischen Chateau und Semerovo funktioniert auf mehreren Ebenen. Auf beiden Seiten gibt es aktive freiwillige Feuerwehren. Eine wichtige Rolle spielen natürlich auch die Fußballer. Beide Vereine versuchen jedes Jahr in ihren regionalen Wettbewerben möglichst weit oben zu landen und sich Schritt für Schritt weiterzuentwickeln. Auch kulturell arbeiten wir eng zusammen. Wir haben die Folkloregruppe Chatovská chasa und auch Semerova verfügt über ein hervorragendes Folklore-Ensemble. Wann immer wir dort an einer Gemeindeveranstaltung teilnehmen, ist auch ihre Musikgruppe dabei. Wir sind inzwischen etwas stärker auf modernere Musik ausgerichtet. Gerade entsteht eine neue Gemeindeband, die Chatovarius heißen soll. Wir haben also auch unsere Rocker. Eigentlich arbeiten wir auf allen denkbaren Ebenen zusammen. Bei uns wird zum Beispiel hervorragendes Gulasch gekocht und wir veranstalten sogar einen Wettbewerb darum. Auch auf slowakischer Seite wird ausgezeichnetes Gulasch gekocht. Bei meinem letzten Besuch habe ich ein Lammgulasch probiert, das wirklich köstlich war. Wir wiederum haben unseren Wein und einige Imker. In Semerovo spielt die Imkerei aber eine noch größere Rolle. Wenn uns unsere Freunde besuchen, bringen sie immer Honig mit und der schmeckt hervorragend.
0: Zuletzt trafen sich die Einwohner von Chateau und Semerovo im Mai dieses Jahres in Mähren. Anlass war die feierliche Eröffnung des renovierten Feuerwehrhauses. Zu den Gästen gehörte auch Petranela Šemeláková, die Direktorin der Grundschule in Semerovo.
2: Sie erzählten uns die ganze Geschichte davon, wie sie das Feuerwehrhaus umgebaut hatten und welche Hürden sie dabei überwinden mussten. Mich hat es sehr beeindruckt zu sehen, mit wie viel Engagement diese Menschen bei der Sache waren und wie sehr ihnen das Projekt am Herzen lag. Überhaupt ist es dort sehr schön, die hübschen malerischen Häuser, die gepflegten Rasenflächen. Es ist ein wunderschönes Dorf, das einem sofort ans Herz wächst.
0: Petronella Šemeláková war vor einigen Jahren auch bei der 100-Jahr-Feier der Grundschule in Chateau dabei. Seitdem hat sich die Zusammenarbeit zwischen den beiden Schulen weiterentwickelt. Die Schülerinnen und Schüler schicken einander zu Ostern und zu Weihnachten Grüße und freuen sich auf die gemeinsamen Treffen. Die Partnerschaft zwischen den beiden Gemeinden wird damit nach fast einem halben Jahrhundert offenbar auch an die junge Generation weitergegeben. Die Direktorinnen der beiden Schulen wollen künftig neue und interessante gemeinsame Projekte für ihre Schülerinnen und Schüler verwirklichen.
2: Für die weitere Zusammenarbeit könnte ich mir vorstellen, die Lehrerinnen und Lehrer sowie die Direktorin der Schule in Chateau gemeinsam mit den Kindern zu uns einzuladen. Wir könnten hier eine Art Sommercamp veranstalten, bei dem die Kinder in der Turnhalle übernachten. Dazu würden wir ein gemeinsames Programm mit verschiedenen Bildungs-, Sport- und Wissensaktivitäten vorbereiten. So könnten sich die Kinder kennenlernen und es könnten neue Freundschaften entstehen. Die engen Beziehungen, die es heute bereits zwischen unseren Eltern und Großeltern auf der Gemeindeebene gibt, würden wir damit auch unter den Schülerinnen und Schülern weiterführen. Über diese Pläne haben wir bereits mit der Schulleiterin sowie mit den Bürgermeistern beider Gemeinden gesprochen. Nun möchten wir sie in Zukunft auch umsetzen.
0: Im kommenden Jahr werden sich die Einwohner von Semerovo und Chateau bereits zum 50. Mal gegenseitig besuchen. Die Bürgermeisterin des mährischen Weinorts, Lenka Stupková, freut sich wie immer auf die Freunde in der Slowakei.
1: Was wir genau planen, bleibt vorerst noch unser Geheimnis. Diesmal ist Semerovo Gastgeber und ich bin mir sicher, dass wir für unsere Freunde aus Chateau eine kleine, schöne Überraschung vorbereiten werden.
0: Ein halbes Jahrhundert Freundschaft zwischen Chateau und Semerovo zeigt, dass echte menschliche Verbundenheit keine Grenzen kennt und gesellschaftliche Veränderungen überdauern kann. Aus einer offiziellen Gemeindepartnerschaft ist im Laufe dieser 50 Jahre eine herzliche, beinahe familiäre Beziehung entstanden, die von zahlreichen gemeinsamen Erinnerungen getragen wird. Die heutige Folge unserer Reihe Fenster zur Welt haben Michael Herzeg und Andrei Schewtschenko vorbereitet.
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0: Das war unser heutiges Magazin von Radio Slowakei International. Eva Majelska am Mischpult und Jurek Pavlovic am Mikrofon danken Ihnen fürs Zuhören und wünschen noch einen schönen Tag. Bis zum nächsten Mal. Auf Wiederhören.

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1: Guten Tag, am Mikrofon begrüßt Sie Marika Antaschowa.
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1: Die Slowakei fordert starken EU-Haushalt für Kohäsion und Landwirtschaft. Rechnungshof kritisiert unzureichende Einsparungen beim Staat. Außenminister Blanár würdigt Bedeutung des Visegrad-Fonds. Der künftige EU-Haushalt muss eine ausreichende Finanzierung der Kohäsionspolitik sowie der gemeinsamen Agrarpolitik aufrechterhalten. Dies erklärte der Staatssekretär im slowakischen Außenministerium Marek Eštok bei der Sitzung des Rates für allgemeine Angelegenheiten am Dienstag in Luxemburg. Dort diskutierten die Mitgliedstaaten erstmals auf Ministerebene über die konkreten Parameter des mehrjährigen Finanzrahmens der EU für den Zeitraum 2028 bis 2034. Eštok vertrat die Slowakei auch bei der Sitzung des Rates für Auswärtige Angelegenheiten am Montag. Der Staatssekretär erklärte, dass die Slowakei eine EU-Erweiterung auf der Grundlage des Leistungsprinzips und der Erfüllung festgelegter Kriterien unterstützt. Die Eröffnung der EU-Beitrittsverhandlungen mit der Ukraine und Moldau bezeichnete er als einen bedeutenden Fortschritt für beide Länder. Zugleich bemerkte er, dass ihnen noch ein langer Prozess der Erfüllung von Bedingungen und der Umsetzung von Reformen bevorstehe. Das Wachstum der Staatsausgaben und der Staatsverschuldung übersteigt das Wachstum des Bruttoinlandsprodukts. Das zeigt sich im Anstieg des Verhältnisses der Staatsverschuldung zur Wirtschaftsleistung, das im vergangenen Jahr über 61% des Bruttoinlandsprodukts erreicht hat. Dies teilte der slowakische Oberste Rechnungshof am Dienstag im Zusammenhang mit seiner Stellungnahme zum Entwurf des staatlichen Jahresabschlusses für das Jahr 2025 mit. Die Gesamtverschuldung beläuft sich auf nahezu 84 Milliarden Euro, was mehr als 15.500 Euro pro Einwohner entspricht. Die Einsparungen bei den laufenden Staatsausgaben bezeichnete der Rechnungshof als unzureichend. Laut seinem Chef Lubomir Andraši ist es zudem notwendig, das Wirtschaftswachstum zu fördern. Das reale Wachstum des Bruttoinlandsprodukts belief sich im vergangenen Jahr auf 0,8%, was die niedrigste Wachstumsrate der letzten 3 Jahre war, wobei diese deutlich unter dem EU-Durchschnitt liegt. Der internationale Visegrad-Fonds unterstützt seit mehr als einem Vierteljahrhundert die Zusammenarbeit zwischen den Visegrad-Ländern und schafft Raum für den Ausbau von Kontakten zwischen Menschen, Kultureinrichtungen, der akademischen Gemeinschaft und der Öffentlichkeit. Dies erklärte der slowakische Außenminister Juraj Blanár anlässlich des 26. Jahrestages der Gründung des internationalen Visegrad-Fonds. Im Rahmen der Feierlichkeiten wurde am Dienstag erstmals der Visegrad-Literatur Preis verliehen. Der Minister verwies, dass die Slowakei am 1. Juli dieses Jahres den Vorsitz der Visegrad-Gruppe von Ungarn übernehmen wird. Das Programm der slowakischen Präsidentschaft werde auf 4 Prioritäten basieren: Wettbewerbsfähigkeit, EU-Erweiterung, sektorale Zusammenarbeit und zwischenmenschliche Kontakte. Die Nachrichten entstammen Meldungen der slowakischen Presseagentur TASR.
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1: Die Regierungspartei Hlas SD schlägt ein Verbot von sozialen Netzwerken für Kinder unter 16 Jahren vor. Jugendliche im Alter von 16 bis 18 Jahren sollen auf Social-Media-Plattformen automatisch einen sogenannten geschützten Modus aktiviert haben. Ziel des Gesetzesentwurfs, den die Partei in das zwischenministerielle Begutachtungsverfahren einbringt, ist vor allem der Schutz von Kindern und Jugendlichen im Online-Raum. Parteichef Matúš Šutaj-Eštok erklärte:
2: Wenn Plattformen auch in den Alltag der verletzlichsten Kinder treten, die noch nicht in der Lage sind, selbstständig Entscheidungen zu treffen und zu beurteilen, was für sie gut ist und was nicht, dann muss jemand für all das Verantwortung übernehmen. Wenn soziale Netzwerke das Verhalten von Kindern, ihre Beziehungen, ihre Psyche, aber auch ihre Sicherheit beeinflussen, können sich die Plattformen nicht einfach so verhalten, als wäre das nur ein freier wirtschaftlicher Markt. Und wenn Sie ein Kind wie einen erwachsenen Nutzer behandeln, müssen wir sehr klare Regeln festlegen.
3: Veľmi jasné pravidla.
2: Bildungsminister Tomáš Drucker erläuterte, dass Kinder unter 16 Jahren laut dem Vorschlag keine Konten auf großen digitalen Plattformen erstellen dürften. Ausgenommen davon seien Kommunikationsplattformen. Laut Drucker gilt die Regelung nicht für E-Mails oder einfache Chatgruppen zwischen zwei Personen. Der automatisch aktivierte Schutzmodus auf sozialen Netzwerken bei Jugendlichen sieht ein privates Profil, eine deaktivierte Standortfreigabe, keine automatische Aufnahme in Gruppen sowie einen speziellen Schutz vor Kontaktversuchen durch Fremde vor. Dies müsste von den großen Online-Plattformen sichergestellt werden. Am Entwurf arbeiteten die Ministerien für Bildung, Inneres, Gesundheit und Arbeit zusammen. Der Bildungsminister geht davon aus, dass die Regelung im August der Regierung vorgelegt werden und ab Januar nächsten Jahres in Kraft treten könnte. Die Oppositionspartei KDH stellte fest, dass sie bereits einen Gesetzesentwurf zum Schutz von Kindern vor sozialen Netzwerken im Parlament eingebracht hat. Demnach dürften Kinder unter 16 Jahren keine Social-Media-Konten besitzen. Geregelt werden darin auch die Verantwortung digitaler Plattformen, sichere Einstellungen für minderjährige Nutzer, die Einschränkung suchtfördernder Funktionen sowie den Schutz der digitalen Spuren von Minderjährigen. Das Ministerium für Investitionen, Regionalentwicklung und Digitales zeigte sich vom Vorgehen der Partei Hlas SD überrascht. Da das Ressort für die Digitalisierung und Informatisierung der Slowakei zuständig ist, arbeite es bereits seit mehr als einem halben Jahr an einem Gesetz zum Schutz von Kindern im digitalen Raum. Die Pressestelle des Ministeriums teilte mit. Vertreter aller betroffenen Ministerien nahmen in den vergangenen Monaten regelmäßig an Arbeitstreffen und runden Tischen teil. Sie kündigten kein einziges Mal an, parallel einen eigenen Gesetzesentwurf vorzubereiten. Wäre dies der Fall gewesen, hätte eine offene fachliche Diskussion geführt und das Vorgehen des Staates in einem so sensiblen Bereich koordiniert werden können.
4: Guten Tag, liebe Hörerinnen und Hörer. Herzlich willkommen zum Magazin von Radio Slowakei International. Am Mischpult begrüßt Sie Eva Majelska und am Mikrofon ist Ray Pavlovic. In der heutigen Sendung erfahren Sie, wie Forschende auch in der Slowakei Satelliten und andere Objekte auf der Erdumlaufbahn beobachten und mögliche Zusammenstöße verhindern helfen. Außerdem besuchen wir im Rahmen unserer Serie Fenster zur Welt die Gemeinden Semerovo und Chateau. Wir wünschen Ihnen ein angenehmes Zuhören.
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4: Der Himmel über unseren Köpfen ist voller, als es auf den ersten Blick scheinen mag. Flugzeuge ziehen regelmäßig über uns hinweg und viele von ihnen können wir mit bloßem Auge beobachten. Viel höher aber ist ebenfalls einiges los, denn in der Erdumlaufbahn befinden sich inzwischen mehrere 10.000 Objekte, die verfolgt und kontrolliert werden müssen. Dabei geht es nicht nur um funktionierende Satelliten, sondern zum Beispiel auch um Reste ausgedehnter Raketenstufen, mit denen diese Satelliten einst ins All gebracht wurden. Die Europäische Weltraumorganisation ESA registriert inzwischen rund 45.000 solcher Objekte. Auch wenn es sich zu einem großen Teil um Weltraummüll handelt, muss dieser genau beobachtet werden. Denn man muss wissen, was sich wo bewegt, wie groß das Risiko einer Kollision ist und wann ein Objekt wieder in die Erdatmosphäre eintreten könnte. Mit dieser Aufgabe beschäftigen sich mittlerweile wissenschaftliche Teams und spezialisierte Firmen auf der ganzen Welt. Auch in der Slowakei gibt es Fachleute, die in diesem Bereich arbeiten. Eine solche kleine Firma mit Sitz in Bratislava heißt Astros Solutions und ist mit ihrem Know-how eng mit der Fakultät für Mathematik, Physik und Informatik der Comenius-Universität verbunden. Einer ihrer Experten ist Marek Jurczyk. Unsere Fernsehkollegen von STVR haben ihn gefragt, warum es überhaupt notwendig ist, die Erdumlaufbahn auch von der Erde aus mit eigenen Teleskopen ständig im Blick zu behalten.
5: Man muss es sich vorstellen, jeder Satellit und jedes Raumschiff kommuniziert per Funk mit der Erde. So wissen die Teams am Boden genau, wo das Objekt ist und wie es im All ausgerichtet ist. Diese Funksysteme können aber ausfallen. Deshalb dienen Beobachtungen von der Erde aus als eine Reserve und als Unterstützung für die Weltraummissionen, vor allem in deren Anfangsphase. Ausgebrannte Raketenstufen, die nach dem Transport der Fracht im Orbit bleiben, haben jedoch keine Funksender an Bord. Wir können sie nur mit Teleskopen von der Erde aus beobachten. Das ist extrem wichtig, weil diese Raketenstufen nicht mehr steuerbar sind und mit anderen Objekten kollidieren können.
4: Für diese Aufgabe werden in der Slowakei mehrere Teleskope genutzt. Im Westen des Landes dient zu diesem Zweck eines auf dem Observatorium in Modra. In der Mittelslowakei gibt es zwei weitere und ein viertes befindet sich im Osten auf der Sternwarte im Kolonica-Sattel. Von Bratislava aus steuern die Wissenschaftler sogar ein Teleskop in Südafrika aus der Ferne. Welche Objekte konkret verfolgt werden sollen, gibt in vielen Fällen die Europäische Weltraumorganisation vor.
5: Es handelt sich vor allem um Weltraumschrott. Solche Objekte bewegen sich auf Umlaufbahnen in unterschiedlichen Höhen über der Erde. Wir beobachten einen Bereich, der von der niedrigen Erdumlaufbahn bis hinauf zu jener Zone reicht, in der sich die Navigationssatelliten befinden. Unser Schwerpunkt liegt aber vor allem auf der niedrigen Erdumlaufbahn. Gerade dort bauen heute Unternehmen wie SpaceX, Blue Origin oder verschiedene chinesische Firmen große Satellitenkonstellationen auf. Dadurch wird es im erdnahen Weltraum immer enger und entsprechend wächst auch der Bedarf, diese Objekte genau zu verfolgen.
4: Die Teleskope, die die Wissenschaftler aus Bratislava nutzen, sind an sich keine exotischen Spezialgeräte. Es handelt sich um kommerziell erhältliche Technik. Der eigentliche Mehrwert liegt in der Software, die von den Fachleuten selbst entwickelt wurde. Sie steuert die Teleskope so, dass sie die Objekte auf der Umlaufbahn verfolgen können, auch wenn sie sich mit unterschiedlichen Geschwindigkeiten im Himmel bewegen. Auf diese Weise bedienen sie auch das Teleskop in Südafrika, praktisch über den halben Globus hinweg. Das bedeutet allerdings nicht, dass ein Operator während der Beobachtung live jeden einzelnen Befehl eingibt. Der Ablauf wird bereits vor Beginn der eigentlichen Beobachtung vorbereitet, erklärt Marek Jurczyk.
5: Es wäre nicht möglich, dass ein Operator jedes Mal in Echtzeit den Befehl eingibt, wohin sich das Teleskop genau ausrichten soll. Unsere Software plant die gesamte Beobachtung im Voraus. Sie erstellt eine Reihe von Befehlen, und zwar auf der Grundlage dessen, wann ein bestimmtes Objekt überhaupt sichtbar ist. Das Teleskop selbst weiß im Prinzip gar nicht, wohin es blickt. Das weiß der von uns gesteuerte robotische Arm, der das Teleskop ausrichtet. Er arbeitet automatisch nach den Koordinaten, die wir ihm zuvor schicken.
4: Für die Fachleute, die Objekte im Weltraum beobachten, war die Mission Artemis II ein außergewöhnliches Ereignis. Erstmals seit mehr als 50 Jahren flog wieder eine menschliche Besatzung in Richtung Mond. Gleichzeitig absolvierte damit das neue Orion-Raumschiff seinen ersten bemannten Flug. Die Kapsel erreichte dabei eine größere Entfernung von der Erde als jede menschliche Besatzung zuvor. Nach Angaben der NASA lag der weiteste Punkt bei mehr als 406.000 Kilometern. Das Forscherteam in Bratislava konnte Orion in einer Entfernung von rund 360.000 Kilometern verfolgen. Das entspricht ungefähr jener Größenordnung, in der sich auch der Mond befindet, wenn er der Erde am nächsten kommt.
5: Gerade die Mission Artemis II war für uns ein neuer Maßstab. So wie sie selbst gezeigt hat, wie weit sich Menschen von der Erde entfernen können, hat sie auch für uns die Grenze dessen verschoben, was wir noch beobachten können. Da wir normalerweise große Raketenreste verfolgen, die ungefähr so groß wie ein Bus sind, war es diesmal umso anspruchsvoller. Das Orion-Raumschiff war im Vergleich dazu kleiner und weniger hell. Gerade deshalb war diese Beobachtung für uns etwas Einzigartiges.
4: Die Aufnahmen der Teleskope können auf den ersten Blick durchaus schön aussehen. Für die Wissenschaftler ist aber vor allem wichtig, welche Informationen sich daraus gewinnen lassen. Entscheidend ist die genaue Position des beobachteten Objekts. Damit diese bestimmt werden kann, wird auch der Hintergrund jeder Aufnahme analysiert, das heißt die Sterne, die hinter dem verfolgten Objekt zu sehen sind.
5: Unser System liest aus den Aufnahmen zunächst die Positionen der Sterne heraus. Diese werden dann mit Online-Katalogen abgeglichen, in denen die Sternpositionen bereits genau bekannt sind. Das ist aber nur ein Teil der Daten, die wir gewinnen. Wir messen auch die Helligkeit des beobachteten Objekts und vor allem, wie sie sich im Laufe der Zeit verändert. Wenn die Helligkeit schwankt, kann das zum Beispiel ein Hinweis darauf sein, dass das Objekt rotiert. Und falls später einmal eine Mission zu diesem Objekt geplant wäre oder es aus der Umlaufbahn entfernt werden sollte, wäre genau diese Information sehr wichtig.
4: Je mehr Satelliten und Trümmerteile sich auf der Erdumlaufbahn bewegen, desto wichtiger wird diese unsichtbare Arbeit am Boden. Denn damit Raumfahrt weiterhin sicher möglich bleibt, muss man nicht nur neue Technologien ins All schicken können, sondern auch genau wissen, was dort oben bereits unterwegs ist. Und daran arbeiten heute auch Fachleute aus Bratislava mit.
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4: Semerovo ist eine kleine Gemeinde nahe der südslowakischen Stadt Novej Zámky. Sie liegt im fruchtbaren Donautiefland und bietet die Gelegenheit, die ländlich geprägte Landschaft der Südslowakei kennenzulernen. Für alle, die Erholung fernab vom Trubel der Städte suchen, ist Semerovo ein geradezu idealer Ort. Der südmährische Weinort Šatov liegt wiederum unweit von Znojmo in Tschechien. Er ist nicht nur ein Zentrum des Weinbaus, sondern auch ein beliebtes Ziel für Radtouristen und Liebhaber guter Weine. Durch seine Lage am Rande des Nationalparks Tajatal eignet sich Šatov hervorragend für Entdeckungstouren und Familienurlaube. In der heutigen Folge unserer Reihe Fenster zur Welt über die Zusammenarbeit slowakischer Städte und Gemeinden mit ihren Partnern im Ausland laden wir Sie nach Semerovo und Šatov ein. Die Reihe wird von der Redaktion von Radio Slowakia International gemeinsam mit Radio Regina produziert. Die Reportage haben Michael Herzeg und Andrei Schewtschenko vorbereitet.
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4: Die grenzüberschreitende Zusammenarbeit zwischen Šatov und Semerovo besteht seit 1977 ununterbrochen. Diese außergewöhnlich enge Partnerschaft umfasst regelmäßige kulturelle, gesellschaftliche und sportliche Veranstaltungen. Wie alles begann, erläutert Martin Reinoha, stellvertretender Bürgermeister der Gemeinde Šatov.
6: Im Mai 1977 besuchte eine Delegation aus dem Bezirk Znojmo den Bezirk Nové Zámky. Auch unsere Gemeinde Šatov war vertreten, und zwar durch Stefan Ondrejovic, den damaligen Vorsitzenden des örtlichen Nationalausschusses. Durch einen reinen Zufall saß er neben Stefan Rosenberg, dem Vorsitzenden der Landwirtschaftlichen Genossenschaft und zugleich Bürgermeister von Semerovo. Die beiden kamen miteinander ins Gespräch und vereinbarten, dass sich nicht nur die Gemeinden, sondern vor allem auch die landwirtschaftlichen Genossenschaften und verschiedene gesellschaftliche Organisationen regelmäßig treffen könnten. Besonders schnell verständigten sich die Fußballer. Da diese Vereinbarung bei einem großen Treffen zustande gekommen war, wurden die Einwohner von Semerovo gleich für Juli 1977 nach Šatov eingeladen. Und noch im selben Monat kamen sie zu uns.
4: Nach einem formalen Treffen mit den Einwohnern und einer Besichtigung der Keramikfabrik folgte ein Besuch der örtlichen Weinkellereien sowie des einzigartigen bemalten Weinkellers, der als besondere Rarität gilt und viele Touristen anzieht. Zwischen den Menschen aus Semerovo und Šatov entstanden dabei vom ersten Augenblick an enge persönliche Freundschaften.
3: Am nächsten Tag fuhren die Gäste aus Semerovo zum Baden an den nahegelegenen Vranov-Stausee. So ist es auch in unserer Gemeindechronik festgehalten. Nach ihrer Rückkehr trafen sich beide Seiten im Gemeindeamt, das damals noch örtlicher Nationalausschuss hieß. Die wichtigste Persönlichkeit auf Seiten Šatovs war Josef Kučera, Sekretär des Nationalausschusses und zugleich Vorsitzender des Sportvereins TJ Tatran Šatov, also des örtlichen Fußballclubs. Er unterzeichnete die Vereinbarung über die Zusammenarbeit mit Stefan Rosenberg, der sowohl den Sportverein TJ Truštevnik als auch den damaligen Nationalausschuss von Semerovo vertrat. Josef Kučera gilt gewissermaßen als Vater dieser Freundschaft. Seit 1977 sind beide Gemeinden miteinander befreundet und pflegen diese Partnerschaft bis heute.
4: Der Vranov-Stausee, in dem die Besucher aus Semerovo bei ihrem ersten Aufenthalt in Šatov im Jahr 1977 badeten, wird häufig auch als Mährische Adria bezeichnet. Zu den Zeitzeugen der gegenseitigen Besuche noch aus der sozialistischen Ära gehört auch Marek Szemelak. Er ist heute stellvertretender Bürgermeister von Semerowo und Sekretär des örtlichen Fußballvereins. Im Gespräch erinnerte er sich an die Besuche während seiner Kindheit.
5: Damals war es üblich, dass die Funktionäre der Fußballvereine bei den Familien ihrer jeweiligen Kollegen untergebracht wurden. Da auch mein Vater für den Fußballclub tätig war, wohnte bei uns ein Sekretär des Vereins aus Schatow, Herr Tobolka. In den ein oder zwei Tagen, die er und seine Frau bei uns verbrachten, entstand zwischen ihnen und meinen Eltern eine so enge Beziehung, dass sie später unsere ganze Familie zu einem einwöchigen Aufenthalt nach Schatow einluden. Das war damals auch innerhalb der Tschechoslowakei und diese Woche ist mir bis heute lebhaft in Erinnerung geblieben. Herr Tobolka war zugleich Kommandeur einer Einheit der Grenztruppen. Er zeigte uns die Gegend entlang der Grenze, führte uns die Wachhunde vor und wir gingen gemeinsam angeln. Es blieb also nicht nur bei gelegentlichen offiziellen Besuchen zwischen unseren Gemeinden. Zwischen den Menschen entstanden tatsächlich enge persönliche Beziehungen. Ich hatte das Glück, eine solche Erfahrung zu machen, aber auch viele andere Menschen verbinden mit diesen Besuchen ähnliche Erinnerungen.

0: Der Weinort Schattow liegt unmittelbar an der Grenze zu Österreich. Während der kommunistischen Diktatur wurde dieser Grenzabschnitt streng bewacht. Das hatte allgemein schwerwiegende Folgen, wirkte sich aber auch auf Schattow in besonderer Weise aus. Die Angehörigen der Grenzwache befürchteten nämlich, dass sich in den Weinkellern, über die damals fast jedes Haus verfügte, Menschen verstecken könnten, die eine Flucht über die Grenze in den Westen planten. Aus diesem Grund wurden viele dieser Keller zugeschüttet. Erst nach dem Fall des Eisernen Vorhangs wurden viele dieser Keller von den Einwohnern in mühevoller Arbeit wiederhergestellt. Dies trug nach und nach auch zur Entwicklung des Weintourismus bei. Mehr darüber erzählt die Bürgermeisterin von Chateau, Lenka Stupková.
1: Insgesamt wurden etwa ein Drittel der ursprünglichen Keller zerstört. Früher gab es hier 3 Kellergassen, heute sind es noch 1,5 oder großzügig gerechnet 2. Die Touristen besuchen vor allem eine dieser 2 Gassen. Dort reiht sich tatsächlich ein Weinkeller an den nächsten. Das Weinbauunternehmen Snowin unterhält dort sogenannte Privatboxen. Das Marketing des Unternehmens brachte den Weintourismus in Gang und nach entdeckten die Besucher dann auch unsere einheimischen Winzer.
0: Die von der Bürgermeisterin erwähnten Privatboxen des großen Weinbauunternehmens sind Teil eines weitläufigen Kellerlabyrinths. Man kann sie sich als kleine vergitterte Abteile vorstellen. Darin lagen verschiedene Jahrgänge von Weinen, die bei örtlichen Winzern aus Chateau gekauft und zur langfristigen Archivierung eingelagert wurden. Zu den Besitzern solcher Boxen zählen auch bekannte Persönlichkeiten aus Tschechien, darunter die Schauspieler Miroslav Donutil und Bolek Polívka, der frühere Eishockey-Torhüter Dominik Hašek sowie der ehemalige tschechische Ministerpräsident Mirek Topolánek. Für Chateau ist das slowakische Semerovo die einzige Partnergemeinde. Welche Bereiche die Zusammenarbeit umfasst, erläutert Bürgermeisterin Lenka Stupková.
1: Die Partnerschaft zwischen Chateau und Semerovo funktioniert auf mehreren Ebenen. Auf beiden Seiten gibt es aktive freiwillige Feuerwehren. Eine wichtige Rolle spielen natürlich auch die Fußballer. Beide Vereine versuchen jedes Jahr in ihren regionalen Wettbewerben möglichst weit oben zu landen und sich Schritt für Schritt weiterzuentwickeln. Auch kulturell arbeiten wir eng zusammen. Wir haben die Folkloregruppe Chatovská chasa und auch Semerova verfügt über ein hervorragendes Folklore-Ensemble. Wann immer wir dort an einer Gemeindeveranstaltung teilnehmen, ist auch ihre Musikgruppe dabei. Wir sind inzwischen etwas stärker auf modernere Musik ausgerichtet. Gerade entsteht eine neue Gemeindeband, die Chatovarius heißen soll. Wir haben also auch unsere Rocker. Eigentlich arbeiten wir auf allen denkbaren Ebenen zusammen. Bei uns wird zum Beispiel hervorragendes Gulasch gekocht und wir veranstalten sogar einen Wettbewerb darum. Auch auf slowakischer Seite wird ausgezeichnetes Gulasch gekocht. Bei meinem letzten Besuch habe ich ein Lammgulasch probiert, das wirklich köstlich war. Wir wiederum haben unseren Wein und einige Imker. In Semerovo spielt die Imkerei aber eine noch größere Rolle. Wenn uns unsere Freunde besuchen, bringen sie immer Honig mit und der schmeckt hervorragend.
0: Zuletzt trafen sich die Einwohner von Chateau und Semerovo im Mai dieses Jahres in Mähren. Anlass war die feierliche Eröffnung des renovierten Feuerwehrhauses. Zu den Gästen gehörte auch Petronella Šemeláková, die Direktorin der Grundschule in Semerovo.
2: Sie erzählten uns die ganze Geschichte davon, wie sie das Feuerwehrhaus umgebaut hatten und welche Hürden sie dabei überwinden mussten. Mich hat es sehr beeindruckt zu sehen, mit wie viel Engagement diese Menschen bei der Sache waren und wie sehr ihnen das Projekt am Herzen lag. Überhaupt ist es dort sehr schön, die hübschen malerischen Häuser, die gepflegten Rasenflächen. Es ist ein wunderschönes Dorf, das einem sofort ans Herz wächst.
0: Petronella Šemeláková war vor einigen Jahren auch bei der 100-Jahr-Feier der Grundschule in Chateau dabei. Seitdem hat sich die Zusammenarbeit zwischen den beiden Schulen weiterentwickelt. Die Schülerinnen und Schüler schicken einander zu Ostern und zu Weihnachten Grüße und freuen sich auf die gemeinsamen Treffen. Die Partnerschaft zwischen den beiden Gemeinden wird damit nach fast einem halben Jahrhundert offenbar auch an die junge Generation weitergegeben. Die Direktorinnen der beiden Schulen wollen künftig neue und interessante gemeinsame Projekte für ihre Schülerinnen und Schüler verwirklichen.
2: Für die weitere Zusammenarbeit könnte ich mir vorstellen, die Lehrerinnen und Lehrer sowie die Direktorin der Schule in Chateau gemeinsam mit den Kindern zu uns einzuladen. Wir könnten hier eine Art Sommercamp veranstalten, bei dem die Kinder in der Turnhalle übernachten. Dazu würden wir ein gemeinsames Programm mit verschiedenen Bildungs-, Sport- und Wissensaktivitäten vorbereiten. So könnten sich die Kinder kennenlernen und es könnten neue Freundschaften entstehen. Die engen Beziehungen, die es heute bereits zwischen unseren Eltern und Großeltern auf der Gemeindeebene gibt, würden wir damit auch unter den Schülerinnen und Schülern weiterführen. Über diese Pläne haben wir bereits mit der Schulleiterin sowie mit den Bürgermeistern beider Gemeinden gesprochen. Nun möchten wir sie in Zukunft auch umsetzen.
0: Im kommenden Jahr werden sich die Einwohner von Semerovo und Chateau bereits zum 50. Mal gegenseitig besuchen. Die Bürgermeisterin des mährischen Weinorts, Lenka Stupková, freut sich wie immer auf die Freunde in der Slowakei.
1: Was wir genau planen, bleibt vorerst noch unser Geheimnis. Diesmal ist Semerovo Gastgeber und ich bin mir sicher, dass wir für unsere Freunde aus Chateau eine kleine, schöne Überraschung vorbereiten werden.
0: Ein halbes Jahrhundert Freundschaft zwischen Chateau und Semerovo zeigt, dass echte menschliche Verbundenheit keine Grenzen kennt und gesellschaftliche Veränderungen überdauern kann. Aus einer offiziellen Gemeindepartnerschaft ist im Laufe dieser 50 Jahre eine herzliche, beinahe familiäre Beziehung entstanden, die von zahlreichen gemeinsamen Erinnerungen getragen wird. Die heutige Folge unserer Reihe Fenster zur Welt haben Michael Herzeg und Andrei Schewtschenko vorbereitet.
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0: Das war unser heutiges Magazin von Radio Slowakei International. Eva Majalska am Mischpult und Jurek Pavlovic am Mikrofon danken Ihnen fürs Zuhören und wünschen noch einen schönen Tag. Bis zum nächsten Mal. Auf Wiederhören.

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1: Guten Tag, am Mikrofon begrüßt Sie Marika Antaschowa.
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1: Die Slowakei fordert starken EU-Haushalt für Kohäsion und Landwirtschaft. Rechnungshof kritisiert unzureichende Einsparungen beim Staat. Außenminister Blanár würdigt Bedeutung des Visegrad-Fonds. Der künftige EU-Haushalt muss eine ausreichende Finanzierung der Kohäsionspolitik sowie der gemeinsamen Agrarpolitik aufrechterhalten. Dies erklärte der Staatssekretär im slowakischen Außenministerium Marek Eštok bei der Sitzung des Rates für allgemeine Angelegenheiten am Dienstag in Luxemburg. Dort diskutierten die Mitgliedstaaten erstmals auf Ministerebene über die konkreten Parameter des mehrjährigen Finanzrahmens der EU für den Zeitraum 2028 bis 2034. Eštok vertrat die Slowakei auch bei der Sitzung des Rates für Auswärtige Angelegenheiten am Montag. Der Staatssekretär erklärte, dass die Slowakei eine EU-Erweiterung auf der Grundlage des Leistungsprinzips und der Erfüllung festgelegter Kriterien unterstützt. Die Eröffnung der EU-Beitrittsverhandlungen mit der Ukraine und Moldau bezeichnete er als einen bedeutenden Fortschritt für beide Länder. Zugleich bemerkte er, dass ihnen noch ein langer Prozess der Erfüllung von Bedingungen und der Umsetzung von Reformen bevorstehe. Das Wachstum der Staatsausgaben und der Staatsverschuldung übersteigt das Wachstum des Bruttoinlandsprodukts. Das zeigt sich im Anstieg des Verhältnisses der Staatsverschuldung zur Wirtschaftsleistung, das im vergangenen Jahr über 61% des Bruttoinlandsprodukts erreicht hat. Dies teilte der slowakische Oberste Rechnungshof am Dienstag im Zusammenhang mit seiner Stellungnahme zum Entwurf des staatlichen Jahresabschlusses für das Jahr 2025 mit. Die Gesamtverschuldung beläuft sich auf nahezu 84 Milliarden Euro, was mehr als 15.500 Euro pro Einwohner entspricht. Die Einsparungen bei den laufenden Staatsausgaben bezeichnete der Rechnungshof als unzureichend. Laut seinem Chef Lubomir Andraši ist es zudem notwendig, das Wirtschaftswachstum zu fördern. Das reale Wachstum des Bruttoinlandsprodukts belief sich im vergangenen Jahr auf 0,8%, was die niedrigste Wachstumsrate der letzten 3 Jahre war, wobei diese deutlich unter dem EU-Durchschnitt liegt. Der internationale Visegrad-Fonds unterstützt seit mehr als einem Vierteljahrhundert die Zusammenarbeit zwischen den Visegrad-Ländern und schafft Raum für den Ausbau von Kontakten zwischen Menschen, Kultureinrichtungen, der akademischen Gemeinschaft und der Öffentlichkeit. Dies erklärte der slowakische Außenminister Juraj Blanár anlässlich des 26. Jahrestages der Gründung des internationalen Visegrad-Fonds. Im Rahmen der Feierlichkeiten wurde am Dienstag erstmals der Visegrad-Literatur Preis verliehen. Der Minister verwies, dass die Slowakei am 1. Juli dieses Jahres den Vorsitz der Visegrad-Gruppe von Ungarn übernehmen wird. Das Programm der slowakischen Präsidentschaft werde auf 4 Prioritäten basieren: Wettbewerbsfähigkeit, EU-Erweiterung, sektorale Zusammenarbeit und zwischenmenschliche Kontakte. Die Nachrichten entstammen Meldungen der slowakischen Presseagentur TASR.
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1: Die Regierungspartei Hlas SD schlägt ein Verbot von sozialen Netzwerken für Kinder unter 16 Jahren vor. Jugendliche im Alter von 16 bis 18 Jahren sollen auf Social-Media-Plattformen automatisch einen sogenannten geschützten Modus aktiviert haben. Ziel des Gesetzesentwurfs, den die Partei in das zwischenministerielle Begutachtungsverfahren einbringt, ist vor allem der Schutz von Kindern und Jugendlichen im Online-Raum. Parteichef Matúš Šutaj-Eštok erklärte:
2: Wenn Plattformen auch in den Alltag der verletzlichsten Kinder treten, die noch nicht in der Lage sind, selbstständig Entscheidungen zu treffen und zu beurteilen, was für sie gut ist und was nicht, dann muss jemand für all das Verantwortung übernehmen. Wenn soziale Netzwerke das Verhalten von Kindern, ihre Beziehungen, ihre Psyche, aber auch ihre Sicherheit beeinflussen, können sich die Plattformen nicht einfach so verhalten, als wäre das nur ein freier wirtschaftlicher Markt. Und wenn Sie ein Kind wie einen erwachsenen Nutzer behandeln, müssen wir sehr klare Regeln festlegen. Bildungsminister Tomáš Drucker erläuterte, dass Kinder unter 16 Jahren laut dem Vorschlag keine Konten auf großen digitalen Plattformen erstellen dürften. Ausgenommen davon seien Kommunikationsplattformen. Laut Drucker gilt die Regelung nicht für E-Mails oder einfache Chatgruppen zwischen zwei Personen. Der automatisch aktivierte Schutzmodus auf sozialen Netzwerken bei Jugendlichen sieht ein privates Profil, eine deaktivierte Standortfreigabe, keine automatische Aufnahme in Gruppen sowie einen speziellen Schutz vor Kontaktversuchen durch Fremde vor. Dies müsste von den großen Online-Plattformen sichergestellt werden. Am Entwurf arbeiteten die Ministerien für Bildung, Inneres, Gesundheit und Arbeit zusammen. Der Bildungsminister geht davon aus, dass die Regelung im August der Regierung vorgelegt werden und ab Januar nächsten Jahres in Kraft treten könnte. Die Oppositionspartei KDH stellte fest, dass sie bereits einen Gesetzesentwurf zum Schutz von Kindern vor sozialen Netzwerken im Parlament eingebracht hat. Demnach dürften Kinder unter 16 Jahren keine Social-Media-Konten besitzen. Geregelt werden darin auch die Verantwortung digitaler Plattformen, sichere Einstellungen für minderjährige Nutzer, die Einschränkung suchtfördernder Funktionen sowie den Schutz der digitalen Spuren von Minderjährigen. Das Ministerium für Investitionen, Regionalentwicklung und Digitales zeigte sich vom Vorgehen der Partei Hlas SD überrascht. Da das Ressort für die Digitalisierung und Informatisierung der Slowakei zuständig ist, arbeite es bereits seit mehr als einem halben Jahr an einem Gesetz zum Schutz von Kindern im digitalen Raum. Die Pressestelle des Ministeriums teilte mit. Vertreter aller betroffenen Ministerien nahmen in den vergangenen Monaten regelmäßig an Arbeitstreffen und runden Tischen teil. Sie kündigten kein einziges Mal an, parallel einen eigenen Gesetzesentwurf vorzubereiten. Wäre dies der Fall gewesen, hätte eine offene fachliche Diskussion geführt und das Vorgehen des Staates in einem so sensiblen Bereich koordiniert werden können.
3: Guten Tag, liebe Hörerinnen und Hörer. Herzlich willkommen zum Magazin von Radio Slowakei International. Am Mischpult begrüßt Sie Eva Majelska und am Mikrofon ist Ray Pavlovic. In der heutigen Sendung erfahren Sie, wie Forschende auch in der Slowakei Satelliten und andere Objekte auf der Erdumlaufbahn beobachten und mögliche Zusammenstöße verhindern helfen. Außerdem besuchen wir im Rahmen unserer Serie Fenster zur Welt die Gemeinden Semerovo und Chateau. Wir wünschen Ihnen ein angenehmes Zuhören.
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3: Der Himmel über unseren Köpfen ist voller, als es auf den ersten Blick scheinen mag. Flugzeuge ziehen regelmäßig über uns hinweg und viele von ihnen können wir mit bloßem Auge beobachten. Viel höher aber ist ebenfalls einiges los, denn in der Erdumlaufbahn befinden sich inzwischen mehrere 10.000 Objekte, die verfolgt und kontrolliert werden müssen. Dabei geht es nicht nur um funktionierende Satelliten, sondern zum Beispiel auch um Reste ausgedehnter Raketenstufen, mit denen diese Satelliten einst ins All gebracht wurden. Die Europäische Weltraumorganisation ESA registriert inzwischen rund 45.000 solcher Objekte. Auch wenn es sich zu einem großen Teil um Weltraummüll handelt, muss dieser genau beobachtet werden. Denn man muss wissen, was sich wo bewegt, wie groß das Risiko einer Kollision ist und wann ein Objekt wieder in die Erdatmosphäre eintreten könnte. Mit dieser Aufgabe beschäftigen sich mittlerweile wissenschaftliche Teams und spezialisierte Firmen auf der ganzen Welt. Auch in der Slowakei gibt es Fachleute, die in diesem Bereich arbeiten. Eine solche kleine Firma mit Sitz in Bratislava heißt Astros Solutions und ist mit ihrem Know-how eng mit der Fakultät für Mathematik, Physik und Informatik der Comenius-Universität verbunden. Einer ihrer Experten ist Marek Jurczyk. Unsere Fernsehkollegen von STVR haben ihn gefragt, warum es überhaupt notwendig ist, die Erdumlaufbahn auch von der Erde aus mit eigenen Teleskopen ständig im Blick zu behalten.
4: Man muss es sich vorstellen, jeder Satellit und jedes Raumschiff kommuniziert per Funk mit der Erde. So wissen die Teams am Boden genau, wo das Objekt ist und wie es im All ausgerichtet ist. Diese Funksysteme können aber ausfallen. Deshalb dienen Beobachtungen von der Erde aus als eine Reserve und als Unterstützung für die Weltraummissionen, vor allem in deren Anfangsphase. Ausgebrannte Raketenstufen, die nach dem Transport der Fracht im Orbit bleiben, haben jedoch keine Funksender an Bord. Wir können sie nur mit Teleskopen von der Erde aus beobachten. Das ist extrem wichtig, weil diese Raketenstufen nicht mehr steuerbar sind und mit anderen Objekten kollidieren können.
3: Für diese Aufgabe werden in der Slowakei mehrere Teleskope genutzt. Im Westen des Landes dient zu diesem Zweck eines auf dem Observatorium in Modra. In der Mittelslowakei gibt es zwei weitere und ein viertes befindet sich im Osten auf der Sternwarte im Kolonica-Sattel. Von Bratislava aus steuern die Wissenschaftler sogar ein Teleskop in Südafrika aus der Ferne. Welche Objekte konkret verfolgt werden sollen, gibt in vielen Fällen die Europäische Weltraumorganisation vor.
4: Es handelt sich vor allem um Weltraumschrott. Solche Objekte bewegen sich auf Umlaufbahnen in unterschiedlichen Höhen über der Erde. Wir beobachten einen Bereich, der von der niedrigen Erdumlaufbahn bis hinauf zu jener Zone reicht, in der sich die Navigationssatelliten befinden. Unser Schwerpunkt liegt aber vor allem auf der niedrigen Erdumlaufbahn. Gerade dort bauen heute Unternehmen wie SpaceX, Blue Origin oder verschiedene chinesische Firmen große Satellitenkonstellationen auf. Dadurch wird es im erdnahen Weltraum immer enger und entsprechend wächst auch der Bedarf, diese Objekte genau zu verfolgen.
3: Die Teleskope, die die Wissenschaftler aus Bratislava nutzen, sind an sich keine exotischen Spezialgeräte. Es handelt sich um kommerziell erhältliche Technik. Der eigentliche Mehrwert liegt in der Software, die von den Fachleuten selbst entwickelt wurde. Sie steuert die Teleskope so, dass sie die Objekte auf der Umlaufbahn verfolgen können, auch wenn sie sich mit unterschiedlichen Geschwindigkeiten im Himmel bewegen. Auf diese Weise bedienen sie auch das Teleskop in Südafrika, praktisch über den halben Globus hinweg. Das bedeutet allerdings nicht, dass ein Operator während der Beobachtung live jeden einzelnen Befehl eingibt. Der Ablauf wird bereits vor Beginn der eigentlichen Beobachtung vorbereitet, erklärt Marek Jurczyk.
4: Es wäre nicht möglich, dass ein Operator jedes Mal in Echtzeit den Befehl eingibt, wohin sich das Teleskop genau ausrichten soll. Unsere Software plant die gesamte Beobachtung im Voraus. Sie erstellt eine Reihe von Befehlen, und zwar auf der Grundlage dessen, wann ein bestimmtes Objekt überhaupt sichtbar ist. Das Teleskop selbst weiß im Prinzip gar nicht, wohin es blickt. Das weiß der von uns gesteuerte robotische Arm, der das Teleskop ausrichtet. Er arbeitet automatisch nach den Koordinaten, die wir ihm zuvor schicken.
3: Für die Fachleute, die Objekte im Weltraum beobachten, war die Mission Artemis II ein außergewöhnliches Ereignis. Erstmals seit mehr als 50 Jahren flog wieder eine menschliche Besatzung in Richtung Mond. Gleichzeitig absolvierte damit das neue Orion-Raumschiff seinen ersten bemannten Flug. Die Kapsel erreichte dabei eine größere Entfernung von der Erde als jede menschliche Besatzung zuvor. Nach Angaben der NASA lag der weiteste Punkt bei mehr als 406.000 Kilometern. Das Forscherteam in Bratislava konnte Orion in einer Entfernung von rund 360.000 Kilometern verfolgen. Das entspricht ungefähr jener Größenordnung, in der sich auch der Mond befindet, wenn er der Erde am nächsten kommt.
4: Gerade die Mission Artemis II war für uns ein neuer Maßstab. So wie sie selbst gezeigt hat, wie weit sich Menschen von der Erde entfernen können, hat sie auch für uns die Grenze dessen verschoben, was wir noch beobachten können. Da wir normalerweise große Raketenreste verfolgen, die ungefähr so groß wie ein Bus sind, war es diesmal umso anspruchsvoller. Das Orion-Raumschiff war im Vergleich dazu kleiner und weniger hell. Gerade deshalb war diese Beobachtung für uns etwas Einzigartiges.
3: Die Aufnahmen der Teleskope können auf den ersten Blick durchaus schön aussehen. Für die Wissenschaftler ist aber vor allem wichtig, welche Informationen sich daraus gewinnen lassen. Entscheidend ist die genaue Position des beobachteten Objekts. Damit diese bestimmt werden kann, wird auch der Hintergrund jeder Aufnahme analysiert, das heißt die Sterne, die hinter dem verfolgten Objekt zu sehen sind.
4: Unser System liest aus den Aufnahmen zunächst die Positionen der Sterne heraus. Diese werden dann mit Online-Katalogen abgeglichen, in denen die Sternpositionen bereits genau bekannt sind. Das ist aber nur ein Teil der Daten, die wir gewinnen. Wir messen auch die Helligkeit des beobachteten Objekts und vor allem, wie sie sich im Laufe der Zeit verändert. Wenn die Helligkeit schwankt, kann das zum Beispiel ein Hinweis darauf sein, dass das Objekt rotiert. Und falls später einmal eine Mission zu diesem Objekt geplant wäre oder es aus der Umlaufbahn entfernt werden sollte, wäre genau diese Information sehr wichtig.
3: Je mehr Satelliten und Trümmerteile sich auf der Erdumlaufbahn bewegen, desto wichtiger wird diese unsichtbare Arbeit am Boden. Denn damit Raumfahrt weiterhin sicher möglich bleibt, muss man nicht nur neue Technologien ins All schicken können, sondern auch genau wissen, was dort oben bereits unterwegs ist. Und daran arbeiten heute auch Fachleute aus Bratislava mit.
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3: Semerovo ist eine kleine Gemeinde nahe der südslowakischen Stadt Novej Zámky. Sie liegt im fruchtbaren Donautiefland und bietet die Gelegenheit, die ländlich geprägte Landschaft der Südslowakei kennenzulernen. Für alle, die Erholung fernab vom Trubel der Städte suchen, ist Semerovo ein geradezu idealer Ort. Der südmährische Weinort Šatov liegt wiederum unweit von Znojmo in Tschechien. Er ist nicht nur ein Zentrum des Weinbaus, sondern auch ein beliebtes Ziel für Radtouristen und Liebhaber guter Weine. Durch seine Lage am Rande des Nationalparks Thajatal eignet sich Šatov hervorragend für Entdeckungstouren und Familienurlaube. In der heutigen Folge unserer Reihe Fenster zur Welt über die Zusammenarbeit slowakischer Städte und Gemeinden mit ihren Partnern im Ausland laden wir Sie nach Semerovo und Šatov ein. Die Reihe wird von der Redaktion von Radio Slowakei International gemeinsam mit Radio Regina produziert. Die Reportage haben Michal Herzeg und Andrei Schewtschenko vorbereitet.
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3: Die grenzüberschreitende Zusammenarbeit zwischen Šatov und Semerovo besteht seit 1977 ununterbrochen. Diese außergewöhnlich enge Partnerschaft umfasst regelmäßige kulturelle, gesellschaftliche und sportliche Veranstaltungen. Wie alles begann, erläutert Martin Reinoha, stellvertretender Bürgermeister der Gemeinde Šatov.
6: Im Mai 1977 besuchte eine Delegation aus dem Bezirk Znojmo den Bezirk Nové Zámky. Auch unsere Gemeinde Šatov war vertreten, und zwar durch Stefan Ondrejovic, den damaligen Vorsitzenden des örtlichen Nationalausschusses. Durch einen reinen Zufall saß er neben Stefan Rosenberg, dem Vorsitzenden der Landwirtschaftlichen Genossenschaft und zugleich Bürgermeister von Semerovo. Die beiden kamen miteinander ins Gespräch und vereinbarten, dass sich nicht nur die Gemeinden, sondern vor allem auch die landwirtschaftlichen Genossenschaften und verschiedene gesellschaftliche Organisationen regelmäßig treffen könnten. Besonders schnell verständigten sich die Fußballer. Da diese Vereinbarung bei einem großen Treffen zustande gekommen war, wurden die Einwohner von Semerovo gleich für Juli 1977 nach Šatov eingeladen. Und noch im selben Monat kamen sie zu uns.
3: Nach einem formalen Treffen mit den Einwohnern und einer Besichtigung der Keramikfabrik folgte ein Besuch der örtlichen Weinkellereien sowie des einzigartigen bemalten Weinkellers, der als besondere Rarität gilt und viele Touristen anzieht. Zwischen den Menschen aus Semerovo und Šatov entstanden dabei vom ersten Augenblick an enge persönliche Freundschaften.
5: Am nächsten Tag fuhren die Gäste aus Semerovo zum Baden an den nahegelegenen Vranov-Stausee. So ist es auch in unserer Gemeindechronik festgehalten. Nach ihrer Rückkehr trafen sich beide Seiten im Gemeindeamt, das damals noch örtlicher Nationalausschuss hieß. Die wichtigste Persönlichkeit auf Seiten Šatovs war Josef Kučera, Sekretär des Nationalausschusses und zugleich Vorsitzender des Sportvereins TJ Tatran Šatov, also des örtlichen Fußballclubs. Er unterzeichnete die Vereinbarung über die Zusammenarbeit mit Stefan Rosenberg, der sowohl den Sportverein TJ Truštevnik als auch den damaligen Nationalausschuss von Semerovo vertrat. Josef Kučera gilt gewissermaßen als Vater dieser Freundschaft. Seit 1977 sind beide Gemeinden miteinander befreundet und pflegen diese Partnerschaft bis heute.
3: Der Vranov-Stausee, in dem die Besucher aus Semerovo bei ihrem ersten Aufenthalt in Šatov im Jahr 1977 badeten, wird häufig auch als Mährische Adria bezeichnet. Zu den Zeitzeugen der gegenseitigen Besuche noch aus der sozialistischen Ära gehört auch Marek Šemelák. Er ist heute stellvertretender Bürgermeister von Semerovo und Sekretär des örtlichen Fußballvereins. Im Gespräch erinnerte er sich an die Besuche während seiner Kindheit.
4: Damals war es üblich, dass die Funktionäre der Fußballvereine bei den Familien ihrer jeweiligen Kollegen untergebracht wurden. Da auch mein Vater für den Fußballclub tätig war, wohnte bei uns ein Sekretär des Vereins aus Schatow, Herr Tobolka. In den ein oder zwei Tagen, die er und seine Frau bei uns verbrachten, entstand zwischen ihnen und meinen Eltern eine so enge Beziehung, dass sie später unsere ganze Familie zu einem einwöchigen Aufenthalt nach Schatow einluden. Das war damals auch innerhalb der Tschechoslowakei und diese Woche ist mir bis heute lebhaft in Erinnerung geblieben. Herr Tobolka war zugleich Kommandeur einer Einheit der Grenztruppen. Er zeigte uns die Gegend entlang der Grenze, führte uns die Wachhunde vor und wir gingen gemeinsam angeln. Es blieb also nicht nur bei gelegentlichen offiziellen Besuchen zwischen unseren Gemeinden. Zwischen den Menschen entstanden tatsächlich enge persönliche Beziehungen. Ich hatte das Glück, eine solche Erfahrung zu machen, aber auch viele andere Menschen verbinden mit diesen Besuchen ähnliche Erinnerungen.

0: Der Weinort Schattow liegt unmittelbar an der Grenze zu Österreich. Während der kommunistischen Diktatur wurde dieser Grenzabschnitt streng bewacht. Das hatte allgemein schwerwiegende Folgen, wirkte sich aber auch auf Schattow in besonderer Weise aus. Die Angehörigen der Grenzwache befürchteten nämlich, dass sich in den Weinkellern, über die damals fast jedes Haus verfügte, Menschen verstecken könnten, die eine Flucht über die Grenze in den Westen planten. Aus diesem Grund wurden viele dieser Keller zugeschüttet. Erst nach dem Fall des Eisernen Vorhangs wurden viele dieser Keller von den Einhornern in mühevoller Arbeit wiederhergestellt. Dies trug nach und nach auch zur Entwicklung des Weintourismus bei. Mehr darüber erzählt die Bürgermeisterin von Chateau, Lenka Stupková.
1: Insgesamt wurden etwa ein Drittel der ursprünglichen Keller zerstört. Früher gab es hier 3 Kellergassen, heute sind es noch 1,5 oder großzügig gerechnet 2. Die Touristen besuchen vor allem eine dieser 2 Gassen. Dort reiht sich tatsächlich ein Weinkeller an den nächsten. Das Weinbauunternehmen Snowin unterhält dort sogenannte Privatboxen. Das Marketing des Unternehmens brachte den Weintourismus in Gang und nach entdeckten die Besucher dann auch unsere einheimischen Winzer.
0: Die von der Bürgermeisterin erwähnten Privatboxen des großen Weinbauunternehmens sind Teil eines weitläufigen Kellerlabyrinths. Man kann sie sich als kleine vergitterte Abteile vorstellen. Darin lagen verschiedene Jahrgänge von Weinen, die bei örtlichen Winzern aus Chateau gekauft und zur langfristigen Archivierung eingelagert wurden. Zu den Besitzern solcher Boxen zählen auch bekannte Persönlichkeiten aus Tschechien, darunter die Schauspieler Miroslav Donutil und Bolek Polívka, der frühere Eishockey-Torhüter Dominik Hašek sowie der ehemalige tschechische Ministerpräsident Mirek Topolánek. Für Chateau ist das slowakische Semerovo die einzige Partnergemeinde. Welche Bereiche die Zusammenarbeit umfasst, erläutert Bürgermeisterin Lenka Stupková.
1: Die Partnerschaft zwischen Chateau und Semerovo funktioniert auf mehreren Ebenen. Auf beiden Seiten gibt es aktive freiwillige Feuerwehren. Eine wichtige Rolle spielen natürlich auch die Fußballer. Beide Vereine versuchen jedes Jahr in ihren regionalen Wettbewerben möglichst weit oben zu landen und sich Schritt für Schritt weiterzuentwickeln. Auch kulturell arbeiten wir eng zusammen. Wir haben die Folkloregruppe Chatovska Chasa und auch Semerova verfügt über ein hervorragendes Folklore-Ensemble. Wann immer wir dort an einer Gemeindeveranstaltung teilnehmen, ist auch ihre Musikgruppe dabei. Wir sind inzwischen etwas stärker auf modernere Musik ausgerichtet. Gerade entsteht eine neue Gemeindeband, die Chatovarius heißen soll. Wir haben also auch unsere Rocker. Eigentlich arbeiten wir auf allen denkbaren Ebenen zusammen. Bei uns wird zum Beispiel hervorragendes Gulasch gekocht und wir veranstalten sogar einen Wettbewerb darum. Auch auf slowakischer Seite wird ausgezeichnetes Gulasch gekocht. Bei meinem letzten Besuch habe ich ein Lammgulasch probiert, das wirklich köstlich war. Wir wiederum haben unseren Wein und einige Imker. In Semerovo spielt die Imkerei aber eine noch größere Rolle. Wenn uns unsere Freunde besuchen, bringen sie immer Honig mit und der schmeckt hervorragend.
0: Zuletzt trafen sich die Einwohner von Chateau und Semerovo im Mai dieses Jahres in Mähren. Anlass war die feierliche Eröffnung des renovierten Feuerwehrhauses. Zu den Gästen gehörte auch Petranela Šemeláková, die Direktorin der Grundschule in Semerovo.
2: Sie erzählten uns die ganze Geschichte davon, wie sie das Feuerwehrhaus umgebaut hatten und welche Hürden sie dabei überwinden mussten. Mich hat es sehr beeindruckt zu sehen, mit wie viel Engagement diese Menschen bei der Sache waren und wie sehr ihnen das Projekt am Herzen lag. Überhaupt ist es dort sehr schön, die hübschen malerischen Häuser, die gepflegten Rasenflächen. Es ist ein wunderschönes Dorf, das einem sofort ans Herz wächst.
0: Petronella Šemeláková war vor einigen Jahren auch bei der 100-Jahr-Feier der Grundschule in Chateau dabei. Seitdem hat sich die Zusammenarbeit zwischen den beiden Schulen weiterentwickelt. Die Schülerinnen und Schüler schicken einander zu Ostern und zu Weihnachten Grüße und freuen sich auf die gemeinsamen Treffen. Die Partnerschaft zwischen den beiden Gemeinden wird damit nach fast einem halben Jahrhundert offenbar auch an die junge Generation weitergegeben. Die Direktorinnen der beiden Schulen wollen künftig neue und interessante gemeinsame Projekte für ihre Schülerinnen und Schüler verwirklichen.
2: Für die weitere Zusammenarbeit könnte ich mir vorstellen, die Lehrerinnen und Lehrer sowie die Direktorin der Schule in Chateau gemeinsam mit den Kindern zu uns einzuladen. Wir könnten hier eine Art Sommercamp veranstalten, bei dem die Kinder in der Turnhalle übernachten. Dazu würden wir ein gemeinsames Programm mit verschiedenen Bildungs-, Sport- und Wissensaktivitäten vorbereiten. So könnten sich die Kinder kennenlernen und es könnten neue Freundschaften entstehen. Die engen Beziehungen, die es heute bereits zwischen unseren Eltern und Großeltern auf der Gemeindeebene gibt, würden wir damit auch unter den Schülerinnen und Schülern weiterführen. Über diese Pläne haben wir bereits mit der Schulleiterin sowie mit den Bürgermeistern beider Gemeinden gesprochen. Nun möchten wir sie in Zukunft auch umsetzen.
0: Im kommenden Jahr werden sich die Einwohner von Semerovo und Chateau bereits zum 50. Mal gegenseitig besuchen. Die Bürgermeisterin des mährischen Weinorts, Lenka Stupková, freut sich wie immer auf die Freunde in der Slowakei.
1: Was wir genau planen, bleibt vorerst noch unser Geheimnis. Diesmal ist Semerovo Gastgeber und ich bin mir sicher, dass wir für unsere Freunde aus Chateau eine kleine, schöne Überraschung vorbereiten werden.
0: Ein halbes Jahrhundert Freundschaft zwischen Chateau und Semerovo zeigt, dass echte menschliche Verbundenheit keine Grenzen kennt und gesellschaftliche Veränderungen überdauern kann. Aus einer offiziellen Gemeindepartnerschaft ist im Laufe dieser 50 Jahre eine herzliche, beinahe familiäre Beziehung entstanden, die von zahlreichen gemeinsamen Erinnerungen getragen wird. Die heutige Folge unserer Reihe Fenster zur Welt haben Michael Herzeg und Andrei Schewtschenko vorbereitet.
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0: Das war unser heutiges Magazin von Radio Slowakei International. Eva Majelska am Mischpult und Jurek Pavlovic am Mikrofon danken Ihnen fürs Zuhören und wünschen noch einen schönen Tag. Bis zum nächsten Mal. Auf Wiederhören.

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1: Guten Tag bei den Nachrichten, grüße Sie heute Jana Herbekova.
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1: Nationalrat, Abgeordnete beraten über das Vertrauen in die Regierung. Ministerpräsident respektiert Entscheidung des Verfassungsgerichts. Premier Fico trifft sich mit seinen Amtskollegen Magyar und Zelensky. Die Abgeordneten des slowakischen Nationalrats haben am Donnerstagvormittag mit einer Beratung zum Antrag auf ein Vertrauensvotum für die Regierung begonnen. Zu Beginn der außerordentlichen 60. Sitzung haben sie die Tagesordnung verabschiedet. Die Regierung hat das Parlament um ein Vertrauensvotum gebeten, da die hohe Staatsverschuldung in der höchsten Sanktionsstufe des Verfassungsgesetzes über die Haushaltsverantwortung liegt. Die Abgeordneten beraten am Donnerstag ohne Mittagspause und so lange, bis dieser Punkt behandelt ist, gegebenenfalls auch über 19 Uhr hinaus. Anschließend wird sofort darüber abgestimmt. Auf Antrag von 3 Koalitionsfraktionen wurde die Debatte auf 12,5 Stunden verkürzt. Die Koalition rechnet damit, dass 78 Abgeordnete im Parlament dafür stimmen werden. Die Verpflichtung, ein Vertrauensvotum zu beantragen, entstand für die derzeitige Regierung im Oktober letzten Jahres, als ihre zweijährige Ausnahmeregelung von den strengsten Sanktionen der Schuldenbremse auslief. Die Staatsverschuldung befindet sich bereits seit längerem in der höchsten Stufe. Im Oktober 2025 bestätigte das Europäische Statistikamt Eurostat, dass sie 59,7% des Bruttoinlandsprodukts erreicht hatte. Da die Regierung seitdem keinen Vertrauensantrag im Parlament gestellt hat, wandte sich eine Gruppe von Oppositionsabgeordneten an das Verfassungsgericht, um eine Auslegung der entsprechenden Bestimmungen des Verfassungsgesetzes über die Haushaltsverantwortung zu erwirken. Das Gericht entschied am Mittwoch, dass die Regierung den Vertrauensantrag unverzüglich stellen muss. Der slowakische Ministerpräsident Robert Fico respektiert die Entscheidung des Verfassungsgerichts hinsichtlich der Verpflichtung der slowakischen Regierung, im Parlament einen Vertrauensantrag zu stellen. Dies erklärte er am Mittwochabend nach der Regierungssitzung. Es gibt keinerlei Zweifel daran, dass die Regierung den Nationalrat der Slowakischen Republik um ein Vertrauensvotum bitten muss. Die Regierung ist sich dieser Verpflichtung bewusst. Ich war davon überzeugt, dass es ausreichen würde, einen solchen Antrag zu stellen, wenn wir über den slowakischen Haushalt beraten und abstimmen. Wenn das Verfassungsgericht eine andere Meinung vertritt, muss ich dies respektieren. Ich möchte dem Verfassungsgericht sogar dafür danken, dass es zu einem Zeitpunkt entschieden hat, zu dem wir noch die Anwesenheit der Nationalratsabgeordneten hier in Bratislava bei der Parlamentssitzung nutzen können, erklärte der Ministerpräsident. Vor der Sitzung des Europäischen Rates wird Ministerpräsident Robert Fico zum ersten Mal mit seinem ungarischen Amtskollegen Peter Magyar zusammentreffen. Außerdem ist ein Treffen mit dem ukrainischen Präsidenten Volodymyr Zelensky geplant. Ich gehe davon aus, dass wir vor allem über den Beitrittsprozess der Ukraine zur Europäischen Union sprechen werden, sagte Fico im Ausschuss über das Treffen mit Zelensky. Er wird mit ihm auch über eine weitere gemeinsame Sitzung der slowakischen und der ukrainischen Regierung sprechen. Zelensky schlägt seiner Aussage nach vor, dass diese in Kiew stattfindet. Fico möchte sie in Bratislava abhalten. Mit Magyar wird sich Fico auch nächste Woche in Budapest treffen, wo Ungarn den Vorsitz der V4 an die Slowakei übergeben wird. Der Ministerpräsident sehe keinen Grund, warum er die Schlussfolgerungen des Gipfels in Bezug auf die Ukraine nicht unterstützen sollte. Er bekräftigte, dass die Slowakei ihren östlichen Nachbarn weder Waffen spenden noch finanzielle Hilfe leisten werde. Im Europäischen Rat will Fico die Einrichtung einer direkten Kommunikationslinie zwischen Russland und der Ukraine vorschlagen. Die Nachrichten entstammen Meldungen der slowakischen Presseagentur TASR.
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1: In der ostslowakischen Region Zips wurde ein beispielsloser archäologischer Fund gemacht. Auf einem vielbefahrenen Feldweg haben zwei Touristen aus Tschechien einen Bronzeschatz gefunden. Sie alarmierten sofort die Archäologen. Diese bestätigten, dass es sich um einen 3.500 Jahre alten, einzigartigen Fund aus der Bronzezeit handelt. Archäologen haben innerhalb einer einzigen Stunde 12 seltene Artefakte aus der Erde geborgen, kleine Bronzebeile und Sicheln. der wissenschaftliche Mitarbeiter vom Archäologischen Institut der Slowakischen Akademie der Wissenschaften in Nitra, Marian Sojak, näher zum Fund. Die Äxte wurden üblicherweise zum Holzhacken verwendet. Sicheln hingegen dienten der landwirtschaftlichen Arbeit. Sie stammten aus der Bronzezeit um 1400 Jahre vor Christus. Die Touristen fanden den Bronzeschatz bei einem Spaziergang zum touristisch beliebten Aussichtspunkt Tomaszowski Vihlad im ostslowakischen Nationalpark Slowakisches Paradies. Auf einem Feldweg fiel ihnen ein Bronzegegenstand auf, der nach einem Gewitter buchstäblich aus dem Weg ragte. Die Archäologen rechnen den Touristen hoch an, dass sie den Fund gleich gemeldet haben. Hut ab vor solchen Menschen. Es kommt nämlich oft vor, dass Finder solche Fundstücke nicht melden. Da an einer Stelle mehrere Bronzegegenstände zusammengefunden wurden, stellten die Archäologen eine Hypothese über den möglichen Grund für die Ansammlung dieser Sachen auf. Der wissenschaftliche Mitarbeiter vom Archäologischen Institut der Slowakischen Akademie der Wissenschaften in Nitra, Wladimír Habaj. Wir gehen davon aus, dass es sich um das Lager eines Händlers handelte, der diese Bronzegegenstände hier ganz oberflächlich vergraben hatte. Er muss hier von etwas überrascht worden sein und hat diese Gegenstände in der Eile im Boden versteckt. Und er ist nicht zu ihnen zurückgekehrt. Die Fundstücke werden an die Labore des Archäologischen Instituts der Slowakischen Akademie der Wissenschaften in Nitra geschickt. Dort wird man sie konservieren und mit einem Spektrometer untersuchen. Die Ergebnisse werden in einem Fachartikel veröffentlicht. Auch eine umfangreiche archäologische Untersuchung am Fundort ist nicht ausgeschlossen.
2: Hallo liebe Hörerinnen und Hörer, herzlich willkommen bei der deutschsprachigen Sendung von Radio Slowakei International. Nach der Berichterstattung ist nun der Magazinteil unserer Sendung startbereit. Aus dem Studio der Radiopyramide in Bratislava begrüßen Sie Eva Medelská am Mischpult und Sofia Miklovic am Mikrofon. Hören Sie unsere heutigen Themen. Viele Begeisterte möchten das Flair der alten Kaffeehäuser wieder herbeizaubern. Das letzte Café der Bratislavaer Bohème, Štefánka, vor 10 Jahren renoviert. Anbau von tropischen Pflanzen in unserer Gegend. In der Nordslowakei entstand schon vor knapp 300 Jahren eine der ältesten Orangerien in Europa. Wir wünschen Ihnen angenehmes Zuhören und gute Unterhaltung.
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2: Das Phänomen der alten Kaffeehäuser in Bratislava lockt seit langer Zeit viele Publizisten, die ihre oft vergessenen, doch außergewöhnlichen Geschichten aufdecken möchten. Die wohl am meisten erforschte Geschichte ist mit dem Kaffeehaus Štefánka verbunden. In den Zeiten der Tschechoslowakischen Republik war Štefánka eines der bedeutenden Symbole des damaligen Künstlerlebens in Pressburg. Die Vertreter der Intelligenz diskutierten hier bis in die frühen Morgenstunden über Literatur, Politik, Philosophie, aber auch über die alltäglichen Probleme des Lebens. Das Café Štefánka befindet sich in einem Gebäude, das Alexander Feigler im Jahre 1897 erbauen ließ. Zwischen dem Grasalkowitsch-Palais und dem Sommersitz des Erzbischofs von Estergom standen schon in der zweiten Hälfte des 18. Jahrhunderts viele bedeutende Bürgerhäuser. Vor dem Ende des 19. Jahrhunderts wurden sie durch einstöckige Häuser reicher Unternehmer ersetzt. Zu diesen zählte Alexander Feigler aus der berühmten Baumeisterfamilie, deren Bauten sich fast in jeder Straße der Stadt befunden haben. Die Familie Feigler selbst wohnte in einem Haus, das sich als Musterbuch des eigenen Firmenangebots verstehen konnte. Typische Elemente des Baustils vom Ende des 19. Jahrhunderts waren geschnitzte Türe, Parkettboden mit Muster, Stuckdecken und Wände mit Ornamenten, verzierte Kachelöfen, teure Möblierung. Musik. Das Kaffeehaus Stefanka erlebte ihren Höhepunkt in den Zeiten, als sie von der Familie Hackenberger übernommen und rund 4 Jahrzehnte lang geleitet wurde. Im Jahre 1904 begann Bela Hackenberger das Kaffeehaus an der Ecke der Straßen Palisadenweg und Kohlmarkt zu betreiben. An die berühmten Gäste des Kaffeehauses erinnert sich der Enkel des ersten Besitzers, Adalbert Hackenberger.
3: Zu den Zeiten, als mein Großvater das Café betrieben hatte, besuchten das Stefanka besonders gerne viele Schriftsteller, Poeten, Maler, Journalisten. Zu den berühmtesten zählte der Dichter Jan Smrek, der hier auch die Gedichte seiner Sammlung Basnik Arjena, der Dichter und die Frau, zum ersten Mal vorgelesen hat. Einer der jüngeren Stammgäste der erwähnten Zeit war der Bildhauer Tibor Bartfey, der sich hier sehr wohl fühlte.
2: Der Opa von Adalbert Hackenberger bekam das Café 1904 von seinem Vater geschenkt. Gleich danach ersuchte Bela Hackenberger den Kaiserhof in Wien um die Erlaubnis, das Kaffeehaus nach der Prinzessin Stefania benennen zu können.
3: Der Kaiserhof stimmte dem Gesuch zu und so konnte mein Großvater

0: Schellenberger hat das Café Stefanka bis zum Ende des Zweiten Weltkriegs geführt. Der Vater von Adalbert Bela, der 1908 geboren wurde, erlernte das Handwerk und absolvierte anschließend ein Praktikum in den renommierten Hotels und Kaffeehäusern in Budapest. Er übernahm das Café 1933 und betrieb es bis 1945. Die Familie wohnte im Obergeschoss des Kaffeehauses, aber musste die Wohnung am 30. Mai 1945 verlassen, weil sie ausgesiedelt wurde. Danach übernahm der Staat den Betrieb des Cafés. Am Anfang der 20er und 30er Jahre des 20. Jahrhunderts hat sich in Bratislava die erste Generation der slowakischen Kunstbohème vor allem aus dem Milieu der großstädtischen Künstler und Intellektueller etabliert. Diese Zeitspanne charakterisierte ein kultureller und gesellschaftlicher Aufschwung ohnegleichen und dazu noch ohne irgendwelche politische Eingrenzung. Dank dem Unterhaltungsstil, den sowohl die Bratislavaer Städter als auch die ungarische Aristokratie akzeptierten, wurde die goldene Bohème bereits zu den Zeiten ihrer Entstehung legendär. Die Forschung der zeitgemäßen Erinnerungen und der damaligen erhaltenen Korrespondenz bietet uns einen Einblick in den sozialen Mikrokosmos der künstlerischen Bohème und in ihr alltägliches sowie Nachtleben in allen Formen, Sorgen, Schulden, Qualen, aber auch Heiterkeit, Eleganz, Freundlichkeit, Beisammensein in Cafés, die Welt der Mäzene und Verehrer. Dem Historiker und Schriftsteller Juraj Hradský, der ein Buch über das Café Stefani geschrieben hat, tut es leid, dass die schönen alten Zeiten vorbei sind.
1: Die ältere Generation kann sich noch an die alten Zeiten erinnern. Doch die Atmosphäre der damaligen Kaffeehäuser kann man nicht wieder herbeizaubern. Das Flair der legendären, einiger nach Prinzessinnen benannten Cafés ist endgültig weg. Ihre goldene Ära erlebten sie in den Zeiten der ersten tschechoslowakischen Republik.
0: Heute können wir nur vermittelt die Atmosphäre dieser Orte miterleben. Durch die Geschichten der Besitzer und der Gäste, die ihren Stammlokalen besonders Glanz, Ansehen, Bedeutung und Eleganz verliehen haben. Um die Wiederbelebung der Atmosphäre der alten Cafés bemüht sich der Organisator von kulturellen Veranstaltungen, Andrej Lörinčík.
2: Seinerzeit gab es in Bratislava rund 30 Kaffeehäuser, aber nur ein Dutzend von ihnen zählten zu der Kulturszene. Das goldene Dreieck bildeten die Cafés Stefanie, Berlinka und Musaika. Äußerst beliebt waren auch Astoria, Savoy, Reduta, Krim, Luxor, Grand und Metropol. Es waren nicht gewöhnliche Cafés oder Gaststätten, es waren Orte, wo Kultur geschaffen wurde. Aber es wurden hier auch Geschäfte ausgehandelt oder Rechtsstreite beglichen. Das Café Stefanie hatte eine besondere Position unter den Kaffeehäusern. Als einzige Einrichtung dieser Art musste sie sich nicht an die Öffnungszeiten halten. Es war offen, bis der letzte Gast gegangen ist. Es war keine Rarität, dass die Gäste das Lokal nach dem ersten Kaffee in den frühen Morgenstunden beim Schichtwechsel verlassen haben. 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
1: Dubnica nad Váhom ist eine Stadt in der Nordwestslowakei mit rund 22.000 Einwohnern. Das heutige Stadtgebiet wurde schon in der Steinzeit besiedelt. Mit der Geschichte von Dubnica nad Váhom ist die Familie Irleshasi, die ihren Sitz zuvor auf der Burg von Trenčín hatte, eng verbunden. Mit dem Bau eines neuen Familiensitzes hat die Familie im 17. Jahrhundert im nahegelegenen Dubnica nad Váhom begonnen. Und so entstand ein sehr schönes Renaissance-Schloss mit einem großen Park samt einer künstlichen Grotte und einer Orangerie. Gaspar Irleshasi ließ in der Nähe des Schlosses auch einen militärischen Standpunkt gegen die Türken erbauen.

Das Schloss in Dubnica nad Váhom, ein bedeutendes Kulturdenkmal, zählt zu den größten Schlössern in der Slowakei. Heute hat hier das Stadtmuseum einen Sitz, die Galerie und das Informationszentrum von Dubnica, die sich auf die Geschichte der Besitzerfamilien Illeshasi und Sina konzentrieren. Im Schloss mit einem unregelmäßigen Grundriss befinden sich einzigartige historische Kunststücke, Artefakten, Dokumente und Gegenstände der traditionellen Volkskultur. Die Besucher können hier vor allem historisches Mobiliar, alte Waffen, Porträts der Familie Illeshasi sowie Bilder mit sakralen oder mythologischen Motiven bewundern. Sehr imposant ist die Bibliothek mit über 6000 wertvollen Titeln. Nach dem Tod des Familienoberhauptes Gaspar Illeshasi setzten seine Nachfolger die Vergrößerung des Schlosses fort. Insgesamt 7 Generationen haben den Familiensitz bis zum heutigen Aussehen aufgebaut. Im Jahre 1835 hat Stefan II. Illeshasi den Familiensitz dem Finanzier Juraj Sina verkauft. Die jüngste Tochter von Sina, die Gräfin Iphigenie de Harcourt, eine Finanzmagnatin, Kunstmäzenin und Donatorin vieler bedeutenden Bauten, ließ den umliegenden Park im freien Landschaftsstil umbauen. Das Innere des Schlosses verwandelte die freigebige Gräfin in pompöse Räumlichkeiten zum Empfang vieler Gäste.

0: Die Orangerie wurde 1733 von der Familie Illeshasi gegründet. Das Gebäude hatte eine Holzkonstruktion mit einer Länge von 64 Metern und einer Höhe und Breite von je 9 Metern. Die Orangerie in Dubnica nad Váhom zählt zu den ältesten in Europa. Sie war ein einzigartiges technisches Werk mit einem Schiebedach und großen Glasfenstern, das ausschließlich zum Anbau und zur Züchtung von thermophilen Pflanzen, vor allem Zitrusfrüchten, diente. Die Früchte wurden nicht nur den Kurgästen im nahegelegenen Badeort Trenčianske Teplice, sondern auch dem Kaiserhof in Wien geliefert. Ein Archivdokument aus dem Jahre 1765 besagt, dass die Ernte 735 Zitronen und 29 Orangen erreicht hatte. Um ein Jahrhundert später waren es schon knapp 6000 Orangen, rund 1000 Zitronen und etwa 3500 Feigen. Die Orangerie, in der Züchter aus ganz Europa gewirkt haben, produzierte bis zum Jahre 1937 exotische Früchte. Die Familie Illeshasi war stolz darauf, dass sie den Kaiserhof sowie weitere Adelsfamilien in Europa mit ihren Früchten belieferte. Monika Schwantnerova, Direktorin des Stadtmuseums, erzählt.
1: Táto oranžeria sa radila k najstarším známym produkčným oranžeriam v Strednej Európe a bola naozaj...
2: Die Orangerie in Dubnica nad Váhom zählt zu den ältesten Einrichtungen dieser Art in ganz Europa. Ihre Einzigartigkeit beruhte auf ihrer äußerst sinnvoll durchdachten Konstruktion. Das Gebäude war praktisch wie ein Baukasten zusammengebaut. Die Pflanzen konnten also direkt im Boden und nicht in Blumentöpfen angebaut werden. Bei günstigem Wetter konnte das Dach aufgedeckt und Fenster ausgebaut genommen werden, damit die Pflanzen genügend Sonnenstrahlen hatten. Mit dem Herbsteinbruch wurden das Dach und die Fenster wieder angebracht. Bei Bedarf wurden die Fenster mit Moos abgedichtet.
0: Nach dem Zweiten Weltkrieg diente das Schloss zu verschiedenen Zwecken als Schulhort, Anstalt für Taubstumme, Arbeiterherberge, Putzerei, Tischlerei, bis es 2010 nach einer komplexen Rekonstruktion zum Sitz des Stadtmuseums von Dubnica nad Váhom wurde. Die Leitung des Museums veranstaltet ganzjährig interessante Veranstaltungen, die viele Besucher herbeilocken. Wie die Direktorin Schwantnerova verraten hat, stellt den Höhepunkt das Sommerprogramm dar.
2: Jedes Jahr veranstalten wir in den inneren Räumlichkeiten und im Park des Schlosses das traditionelle Illeshasi-Fest. Die Besucher können sich dank unserem Programm in die Vergangenheit versetzen und miterleben, wie einst unsere Vorfahren gelebt haben. In diesem Jahr haben bereits zum 8. Mal viele Fechter, Ritter, Falkner, Handwerker, Reiter, Gaukler ihr Geschick vorgeführt. Jeden Jahrgang unseres historischen Festes eröffnet ein Festzug durch die Stadt. Das Programm endet mit einer eindrucksvollen Feuershow.

0: Nun, liebe Hörerinnen und Hörer, damit sind wir wieder am Ende der heutigen Sendung angelangt. Aus dem Studio in Bratislava verabschieden sich vom Mischpult die Tonmeisterin Eva Medelská und vom Mikrofon die Gestalterin und Moderatorin der Sendung Sofia Miklovic. Wir danken Ihnen für die Aufmerksamkeit und wünschen einen schönen Ausklang der Woche. Do poczucia, auf Wiederhören.
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1: Guten Tag bei den Nachrichten, grüße heute Jana Herbekova.
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1: Nationalrat, Abgeordnete beraten über das Vertrauen in die Regierung. Ministerpräsident respektiert Entscheidung des Verfassungsgerichts. Premier Fico trifft sich mit seinen Amtskollegen Magyar und Zelensky. Die Abgeordneten des slowakischen Nationalrats haben am Donnerstagvormittag mit einer Beratung zum Antrag auf ein Vertrauensvotum für die Regierung begonnen. Zu Beginn der außerordentlichen 60. Sitzung haben sie die Tagesordnung verabschiedet. Die Regierung hat das Parlament um ein Vertrauensvotum gebeten, da die hohe Staatsverschuldung in der höchsten Sanktionsstufe des Verfassungsgesetzes über die Haushaltsverantwortung liegt. Die Abgeordneten beraten am Donnerstag ohne Mittagspause und so lange, bis dieser Punkt behandelt ist, gegebenenfalls auch über 19 Uhr hinaus. Anschließend wird sofort darüber abgestimmt. Auf Antrag von drei Koalitionsfraktionen wurde die Debatte auf 12,5 Stunden verkürzt. Die Koalition rechnet damit, dass 78 Abgeordnete im Parlament dafür stimmen werden. Die Verpflichtung, ein Vertrauensvotum zu beantragen, entstand für die derzeitige Regierung im Oktober letzten Jahres, als ihre zweijährige Ausnahmeregelung von den strengsten Sanktionen der Schuldenbremse auslief. Die Staatsverschuldung befindet sich bereits seit längerem in der höchsten Stufe. Im Oktober 2025 bestätigte das Europäische Statistikamt Eurostat, dass sie 59,7% des Bruttoinlandsprodukts erreicht hatte. Da die Regierung seitdem keinen Vertrauensantrag im Parlament gestellt hat, wandte sich eine Gruppe von Oppositionsabgeordneten an das Verfassungsgericht, um eine Auslegung der entsprechenden Bestimmungen des Verfassungsgesetzes über die Haushaltsverantwortung zu erwirken. Das Gericht entschied am Mittwoch, dass die Regierung den Vertrauensantrag unverzüglich stellen muss. Der slowakische Ministerpräsident Robert Fico respektiert die Entscheidung des Verfassungsgerichts hinsichtlich der Verpflichtung der slowakischen Regierung, im Parlament einen Vertrauensantrag zu stellen. Dies erklärte er am Mittwochabend nach der Regierungssitzung. Es gibt keinerlei Zweifel daran, dass die Regierung den Nationalrat der Slowakischen Republik um ein Vertrauensvotum bitten muss. Die Regierung ist sich dieser Verpflichtung bewusst. Ich war davon überzeugt, dass es ausreichen würde, einen solchen Antrag zu stellen, wenn wir über den slowakischen Haushalt beraten und abstimmen. Wenn das Verfassungsgericht eine andere Meinung vertritt, muss ich dies respektieren. Ich möchte dem Verfassungsgericht sogar dafür danken, dass es zu einem Zeitpunkt entschieden hat, zu dem wir noch die Anwesenheit der Nationalratsabgeordneten hier in Bratislava bei der Parlamentssitzung nutzen können, erklärte der Ministerpräsident. Vor der Sitzung des Europäischen Rates wird Ministerpräsident Robert Fico zum ersten Mal mit seinem ungarischen Amtskollegen Peter Magyar zusammentreffen. Außerdem ist ein Treffen mit dem ukrainischen Präsidenten Volodymyr Zelensky geplant. Ich gehe davon aus, dass wir vor allem über den Beitrittsprozess der Ukraine zur Europäischen Union sprechen werden, sagte Fico im Ausschuss über das Treffen mit Zelensky. Er wird mit ihm auch über eine weitere gemeinsame Sitzung der slowakischen und der ukrainischen Regierung sprechen. Zelensky schlägt seiner Aussage nach vor, dass diese in Kiew stattfindet. Fico möchte sie in Bratislava abhalten. Mit Magyar wird sich Fico auch nächste Woche in Budapest treffen, wo Ungarn den Vorsitz der V4 an die Slowakei übergeben wird. Der Ministerpräsident sehe keinen Grund, warum er die Schlussfolgerungen des Gipfels in Bezug auf die Ukraine nicht unterstützen sollte. Er bekräftigte, dass die Slowakei ihren östlichen Nachbarn weder Waffen spenden noch finanzielle Hilfe leisten werde. Im Europäischen Rat will Fico die Einrichtung einer direkten Kommunikationslinie zwischen Russland und der Ukraine vorschlagen. Die Nachrichten entstammen Meldungen der slowakischen Presseagentur TASR.
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1: In der ostslowakischen Region Zips wurde ein beispielsloser archäologischer Fund gemacht. Auf einem vielbefahrenen Feldweg haben zwei Touristen aus Tschechien einen Bronzeschatz gefunden. Sie alarmierten sofort die Archäologen. Diese bestätigten, dass es sich um einen 3.500 Jahre alten, einzigartigen Fund aus der Bronzezeit handelt. Archäologen haben innerhalb einer einzigen Stunde 12 seltene Artefakte aus der Erde geborgen, kleine Bronzebeile und Sicheln. der wissenschaftliche Mitarbeiter vom Archäologischen Institut der Slowakischen Akademie der Wissenschaften in Nitra, Marian Sojak, näher zum Fund. Die Äxte wurden üblicherweise zum Holzhacken verwendet. Sicheln hingegen dienten der landwirtschaftlichen Arbeit. Sie stammten aus der Bronzezeit um 1400 Jahre vor Christus. Die Touristen fanden den Bronzeschatz bei einem Spaziergang zum touristisch beliebten Aussichtspunkt Tomaszowski Vihlad im ostslowakischen Nationalpark Slowakisches Paradies. Auf einem Feldweg fiel ihnen ein Bronzegegenstand auf, der nach einem Gewitter buchstäblich aus dem Weg ragte. Die Archäologen rechnen den Touristen hoch an, da sie den Fund gleich gemeldet haben. Hut ab vor solchen Menschen. Es kommt nämlich oft vor, dass Finder solche Fundstücke nicht melden. Da an einer Stelle mehrere Bronzegegenstände zusammengefunden wurden, stellten die Archäologen eine Hypothese über den möglichen Grund für die Ansammlung dieser Sachen auf. Der wissenschaftliche Mitarbeiter vom Archäologischen Institut der Slowakischen Akademie der Wissenschaften in Nitra, Wladimír Habaj. Wir gehen davon aus, dass es sich um das Lager eines Händlers handelte, der diese Bronzegegenstände hier ganz oberflächlich vergraben hatte. Er muss hier von etwas überrascht worden sein und hat diese Gegenstände in der Eile im Boden versteckt und er ist nicht zu ihnen zurückgekehrt. Die Fundstücke werden an die Labore des Archäologischen Instituts der Slowakischen Akademie der Wissenschaften in Nitra geschickt. Dort wird man sie konservieren und mit einem Spektrometer untersuchen. Die Ergebnisse werden in einem Fachartikel veröffentlicht. Auch eine umfangreiche archäologische Untersuchung am Fundort ist nicht ausgeschlossen.
2: Hallo liebe Hörerinnen und Hörer, herzlich willkommen bei der deutschsprachigen Sendung von Radio Slowakei International. Nach der Berichterstattung ist nun der Magazinteil unserer Sendung startbereit. Aus dem Studio der Radiopyramide in Bratislava begrüßen Sie Eva Medelská Mischpult und Sofia Miklovica Mikrofon. Hören Sie unsere heutigen Themen. Viele Begeisterte möchten das Flair der alten Kaffeehäuser wieder herbeizaubern. Das letzte Café der Bratislavaer Bohem, Stefanka, vor 10 Jahren renoviert. Anbau von tropischen Pflanzen in unserer Gegend. In der Nordslowakei entstand schon vor knapp 300 Jahren eine der ältesten Orangerien in Europa. Wir wünschen Ihnen angenehmes Zuhören und gute Unterhaltung.
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2: Das Phänomen der alten Kaffeehäuser in Bratislava lockt seit langer Zeit viele Publizisten, die ihre oft vergessenen, doch außergewöhnlichen Geschichten aufdecken möchten. Die wohl am meisten erforschte Geschichte ist mit dem Kaffeehaus Stefanka verbunden. In den Zeiten der Tschechoslowakischen Republik war Stefanka eines der bedeutenden Symbole des damaligen Künstlerlebens in Pressburg. Die Vertreter der Intelligenz diskutierten hier bis in die frühen Morgenstunden über Literatur, Politik, Philosophie, aber auch über die alltäglichen Probleme des Lebens. Das Café Stefanka befindet sich in einem Gebäude, das Alexander Feigler im Jahre 1897 erbauen ließ. Zwischen dem Grasalkowitsch-Palais und dem Sommersitz des Erzbischofs von Estergom standen schon in der zweiten Hälfte des 18. Jahrhunderts viele bedeutende Bürgerhäuser. Vor dem Ende des 19. Jahrhunderts wurden sie durch einstöckige Häuser reicher Unternehmer ersetzt. Zu diesen zählte Alexander Feigler aus der berühmten Baumeisterfamilie, deren Bauten sich fast in jeder Straße der Stadt befunden haben. Die Familie Feigler selbst wohnte in einem Haus, das sich als Musterbuch des eigenen Firmenangebots verstehen konnte. Typische Elemente des Baustils vom Ende des 19. Jahrhunderts waren geschnitzte Türe, Parkettboden mit Muster, Stuckdecken und Wände mit Ornamenten, verzierte Kachelöfen, teure Möblierung. Musik. Das Kaffeehaus Stefanka erlebte ihren Höhepunkt in den Zeiten, als sie von der Familie Hackenberger übernommen und rund 4 Jahrzehnte lang geleitet wurde. Im Jahre 1904 begann Bela Hackenberger, das Kaffeehaus an der Ecke der Straßen Palisadenweg und Kohlmarkt zu betreiben. An die berühmten Gäste des Kaffeehauses erinnert sich der Enkel des ersten Besitzers, Adalbert Hackenberger.
3: Zu den Zeiten, als mein Großvater das Café betrieben hatte, besuchten das Stefanka besonders gerne viele Schriftsteller, Poeten, Maler, Journalisten. Zu den berühmtesten zählte der Dichter Jan Zmrek, der hier auch die Gedichte seiner Sammlung Basnik Arjena, der Dichter und die Frau, zum ersten Mal vorgelesen hat. Einer der jüngeren Stammgäste der erwähnten Zeit war der Bildhauer Tibor Bartfey, der sich hier sehr wohl fühlte.
2: Der Opa von Adalbert Hackenberger bekam das Café 1904 von seinem Vater geschenkt. Gleich danach ersuchte Bela Hackenberger den Kaiserhof in Wien um die Erlaubnis, das Kaffeehaus nach der Prinzessin Stefania benennen zu können.
3: Der Kaiserhof stimmte dem Gesuch zu und so konnte mein Großvater seinen Betrieb Café Stefanie, ungarisch Stefania Kávéház oder slowakisch einfach Stefanka nennen. Mein Opa war bis zu seinem Lebensende ein überzeugter Anhänger der Monarchie, ebenso wie mein Vater. Das Café war genauso wie Pressburg damals dreisprachig. Es wurde dort Ungarisch, Deutsch und Slowakisch gesprochen. Nachdem mein Vater das Café übernommen hatte, wurde es modernisiert. Neue Kühlschränke wurden gekauft, Radio und Telefon wurden eingeführt, eine Klimaanlage installiert.
2: Die Familie Hackenberger hat das Café Stefanka bis zum Ende des Zweiten Weltkriegs geführt. Der Vater von Adalbert, Bela, der 1908 geboren wurde, erlernte das Handwerk und absolvierte anschließend ein Praktikum in den renommierten Hotels und Kaffeehäusern in Budapest. Er übernahm das Café 1933 und betrieb es bis 1945. Die Familie wohnte im Obergeschoss des Kaffeehauses, aber musste die Wohnung am 30. Mai 1945 verlassen, weil sie ausgesiedelt wurde. Danach übernahm der Staat den Betrieb des Cafés. Am Anfang der 20er und 30er Jahre des 20. Jahrhunderts hat sich in Bratislava die erste Generation der slowakischen Kunstbohème vor allem aus dem Milieu der großstädtischen Künstler und Intellektueller etabliert. Diese Zeitspanne charakterisierte ein kultureller und gesellschaftlicher Aufschwung ohnegleichen und dazu noch ohne irgendwelche politische Eingrenzung. Dank dem Unterhaltungsstil, den sowohl die Bratislavaer Städter als auch die ungarische Aristokratie akzeptierten, wurde die Goldene Bohème bereits zu den Zeiten ihrer Entstehung legendär. Die Forschung der zeitgemäßen Erinnerungen und der damaligen erhaltenen Korrespondenz bietet uns einen Einblick in den sozialen Mikrokosmos der künstlerischen Bohème und in ihr alltägliches sowie Nachtleben in allen Formen. Sorgen, Schulden, Qualen, aber auch Heiterkeit, Eleganz, Freundlichkeit, Beisammensein in Cafés, die Welt der Mäzene und Verehrer. Dem Historiker und Schriftsteller Juraj Hradský, der ein Buch über das Café Stefani geschrieben hat, tut es leid, dass die schönen alten Zeiten vorbei sind.
4: Die ältere Generation kann sich noch an die alten Zeiten erinnern. Doch die Atmosphäre der damaligen Kaffeehäuser kann man nicht wieder herbeizaubern. Das Flair der legendären, einiger nach Prinzessinnen benannten Cafés ist endgültig weg. Ihre goldene Ära erlebten sie in den Zeiten der ersten tschechoslowakischen Republik.
2: Heute können wir nur vermittelt die Atmosphäre dieser Orte miterleben. Durch die Geschichten der Besitzer und der Gäste, die ihren Stammlokalen besonders Glanz, Ansehen, Bedeutung und Eleganz verliehen haben. Um die Wiederbelebung der Atmosphäre der alten Cafés bemüht sich der Organisator von kulturellen Veranstaltungen, Andrej Lörinčík.
5: Seinerzeit gab es in Bratislava rund 30 Kaffeehäuser, aber nur ein Dutzend von ihnen zählten zu der Kulturszene. Das goldene Dreieck bildeten die Cafés Stefanie, Berlinka und Mosaika. Äußerst beliebt waren auch Astoria, Savoy, Reduta, Krim, Luxor, Grand und Metropol. Es waren nicht gewöhnliche Cafés oder Gaststätten, es waren Orte, wo Kultur geschaffen wurde. Aber es wurden hier auch Geschäfte ausgehandelt oder Rechtsstreite beglichen. Das Café Stefanie hatte eine besondere Position unter den Kaffeehäusern. Als einzige Einrichtung dieser Art musste sie sich nicht an die Öffnungszeiten halten. Es war offen, bis der letzte Gast gegangen ist. Es war keine Rarität, dass die Gäste das Lokal nach dem ersten Kaffee in den frühen Morgenstunden beim Schichtwechsel verlassen haben.

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1: Dubnica nad Váhom ist eine Stadt in der Nordwestslowakei mit rund 22.000 Einwohnern. Das heutige Stadtgebiet wurde schon in der Steinzeit besiedelt. Mit der Geschichte von Dubnica nad Váhom ist die Familie Irleshasi, die ihren Sitz zuvor auf der Burg von Trenčín hatte, eng verbunden. Mit dem Bau eines neuen Familiensitzes hat die Familie im 17. Jahrhundert im nahegelegenen Dubnica nad Váhom begonnen. Und so entstand ein sehr schönes Renaissance-Schloss mit einem großen Park samt einer künstlichen Grotte und einer Orangerie. Gaspar Irleshasi ließ in der Nähe des Schlosses auch einen militärischen Standpunkt gegen die Türken erbauen.

Das Schloss in Dubnica nad Váhom, ein bedeutendes Kulturdenkmal, zählt zu den größten Schlössern in der Slowakei. Heute hat hier das Stadtmuseum einen Sitz, die Galerie und das Informationszentrum von Dubnica, die sich auf die Geschichte der Besitzerfamilien Illeshasi und Sina konzentrieren. Im Schloss mit einem unregelmäßigen Grundriss befinden sich einzigartige historische Kunststücke, Artefakten, Dokumente und Gegenstände der traditionellen Volkskultur. Die Besucher können hier vor allem historisches Mobiliar, alte Waffen, Porträts der Familie Illeshasi sowie Bilder mit sakralen oder mythologischen Motiven bewundern. Sehr imposant ist die Bibliothek mit über 6000 wertvollen Titeln. Nach dem Tod des Familienoberhauptes Gaspar Illeshasi setzten seine Nachfolger die Vergrößerung des Schlosses fort. Insgesamt 7 Generationen haben den Familiensitz bis zum heutigen Aussehen aufgebaut. Im Jahre 1835 hat Stefan II. Illeshasi den Familiensitz dem Finanzier Juraj Sina verkauft. Die jüngste Tochter von Sina, die Gräfin Iphigenie de Harcourt, eine Finanzmagnatin, Kunstmäzenin und Donatorin vieler bedeutenden Bauten, ließ den umliegenden Park im freien Landschaftsstil umbauen. Das Innere des Schlosses verwandelte die freigebige Gräfin in pompöse Räumlichkeiten zum Empfang vieler Gäste. 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

0: Die Orangerie wurde 1733 von der Familie Illeshasi gegründet. Das Gebäude hatte eine Holzkonstruktion mit einer Länge von 64 Metern und einer Höhe und Breite von je 9 Metern. Die Orangerie in Dubnica nad Váhom zählt zu den ältesten in Europa. Sie war ein einzigartiges technisches Werk mit einem Schiebedach und großen Glasfenstern, das ausschließlich zum Anbau und zur Züchtung von thermophilen Pflanzen, vor allem Zitrusfrüchten, diente. Die Früchte wurden nicht nur den Kurgästen im nahegelegenen Badeort Trenčianske Teplice, sondern auch dem Kaiserhof in Wien geliefert. Ein Archivdokument aus dem Jahre 1765 besagt, dass die Ernte 735 Zitronen und 29 Orangen erreicht hatte. Um ein Jahrhundert später waren es schon knapp 6000 Orangen, rund 1000 Zitronen und etwa 3500 Feigen. Die Orangerie, in der Züchter aus ganz Europa gewirkt haben, produzierte bis zum Jahre 1937 exotische Früchte. Die Familie Illeshasi war stolz darauf, dass sie den Kaiserhof sowie weitere Adelsfamilien in Europa mit ihren Früchten belieferte. Monika Schwantnerová, Direktorin des Stadtmuseums, erzählt.
1: Táto oranžeria sa radila k najstarším známym produkčným oranžeriam v Strednej Európe a bola naozaj...
2: Die Orangerie in Dubnica nad Váhom zählt zu den ältesten Einrichtungen dieser Art in ganz Europa. Ihre Einzigartigkeit beruhte auf ihrer äußerst sinnvoll durchdachten Konstruktion. Das Gebäude war praktisch wie ein Baukasten zusammengebaut. Die Pflanzen konnten also direkt im Boden und nicht in Blumentöpfen angebaut werden. Bei günstigem Wetter konnte das Dach aufgedeckt und Fenster ausgenommen werden, damit die Pflanzen genügend Sonnenstrahlen hatten. Mit dem Herbsteinbruch wurden das Dach und die Fenster wieder angebracht. Bei Bedarf wurden die Fenster mit Moos abgedichtet.
0: Nach dem Zweiten Weltkrieg diente das Schloss zu verschiedenen Zwecken als Schulhort, Anstalt für Taubstumme, Arbeiterherberge, Putzerei, Tischlerei, bis es 2010 nach einer komplexen Rekonstruktion zum Sitz des Stadtmuseums von Dubnica nad Váhom wurde. Die Leitung des Museums veranstaltet ganzjährig interessante Veranstaltungen, die viele Besucher herbeilocken. Wie die Direktorin Schwantnerová verraten hat, stellt den Höhepunkt das Sommerprogramm dar.
2: Jedes Jahr veranstalten wir in den inneren Räumlichkeiten und im Park des Schlosses das traditionelle Illeshasi-Fest. Die Besucher können sich dank unserem Programm in die Vergangenheit versetzen und miterleben, wie einst unsere Vorfahren gelebt haben. In diesem Jahr haben bereits zum 8. Mal viele Fechter, Ritter, Falkner, Handwerker, Reiter, Gaukler ihr Geschick vorgeführt. Jeden Jahrgang unseres historischen Festes eröffnet ein Festzug durch die Stadt. Das Programm endet mit einer eindrucksvollen Feuershow.

0: Nun, liebe Hörerinnen und Hörer, damit sind wir wieder am Ende der heutigen Sendung angelangt. Aus dem Studio in Bratislava verabschieden sich vom Mischpult die Tonmeisterin Eva Medelská und vom Mikrofon die Gestalterin und Moderatorin der Sendung Sofia Miklovic. Wir danken Ihnen für die Aufmerksamkeit und wünschen einen schönen Ausklang der Woche. Do počutia, auf Wiederhören.
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1: Guten Tag bei den Nachrichten, grüße Sie heute Jana Herbekova.
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1: Nationalrat, Abgeordnete beraten über das Vertrauen in die Regierung. Ministerpräsident respektiert Entscheidung des Verfassungsgerichts. Premier Fico trifft sich mit seinen Amtskollegen Magyar und Zelensky. Die Abgeordneten des slowakischen Nationalrats haben am Donnerstagvormittag mit einer Beratung zum Antrag auf ein Vertrauensvotum für die Regierung begonnen. Zu Beginn der außerordentlichen 60. Sitzung haben sie die Tagesordnung verabschiedet. Die Regierung hat das Parlament um ein Vertrauensvotum gebeten, da die hohe Staatsverschuldung in der höchsten Sanktionsstufe des Verfassungsgesetzes über die Haushaltsverantwortung liegt. Die Abgeordneten beraten am Donnerstag ohne Mittagspause und so lange, bis dieser Punkt behandelt ist, gegebenenfalls auch über 19 Uhr hinaus. Anschließend wird sofort darüber abgestimmt. Auf Antrag von drei Koalitionsfraktionen wurde die Debatte auf 12,5 Stunden verkürzt. Die Koalition rechnet damit, dass 78 Abgeordnete im Parlament dafür stimmen werden. Die Verpflichtung, ein Vertrauensvotum zu beantragen, entstand für die derzeitige Regierung im Oktober letzten Jahres, als ihre zweijährige Ausnahmeregelung von den strengsten Sanktionen der Schuldenbremse auslief. Die Staatsverschuldung befindet sich bereits seit längerem in der höchsten Stufe. Im Oktober 2025 bestätigte das Europäische Statistikamt Eurostat, dass sie 59,7% des Bruttoinlandsprodukts erreicht hatte. Da die Regierung seitdem keinen Vertrauensantrag im Parlament gestellt hat, wandte sich eine Gruppe von Oppositionsabgeordneten an das Verfassungsgericht, um eine Auslegung der entsprechenden Bestimmungen des Verfassungsgesetzes über die Haushaltsverantwortung zu erwirken. Das Gericht entschied am Mittwoch, dass die Regierung den Vertrauensantrag unverzüglich stellen muss. Der slowakische Ministerpräsident Robert Fico respektiert die Entscheidung des Verfassungsgerichts hinsichtlich der Verpflichtung der slowakischen Regierung, im Parlament einen Vertrauensantrag zu stellen. Dies erklärte er am Mittwochabend nach der Regierungssitzung. Es gibt keinerlei Zweifel daran, dass die Regierung den Nationalrat der Slowakischen Republik um ein Vertrauensvotum bitten muss. Die Regierung ist sich dieser Verpflichtung bewusst. Ich war davon überzeugt, dass es ausreichen würde, einen solchen Antrag zu stellen, wenn wir über den slowakischen Haushalt beraten und abstimmen. Wenn das Verfassungsgericht eine andere Meinung vertritt, muss ich dies respektieren. Ich möchte dem Verfassungsgericht sogar dafür danken, dass es zu einem Zeitpunkt entschieden hat, zu dem wir noch die Anwesenheit der Nationalratsabgeordneten hier in Bratislava bei der Parlamentssitzung nutzen können, erklärte der Ministerpräsident. Vor der Sitzung des Europäischen Rates wird Ministerpräsident Robert Fico zum ersten Mal mit seinem ungarischen Amtskollegen Peter Magyar zusammentreffen. Außerdem ist ein Treffen mit dem ukrainischen Präsidenten Volodymyr Zelensky geplant. Ich gehe davon aus, dass wir vor allem über den Beitrittsprozess der Ukraine zur Europäischen Union sprechen werden, sagte Fico im Ausschuss über das Treffen mit Zelensky. Er wird mit ihm auch über eine weitere gemeinsame Sitzung der slowakischen und der ukrainischen Regierung sprechen. Zelensky schlägt seiner Aussage nach vor, dass diese in Kiew stattfindet. Fico möchte sie in Bratislava abhalten. Mit Magyar wird sich Fico auch nächste Woche in Budapest treffen, wo Ungarn den Vorsitz der V4 an die Slowakei übergeben wird. Der Ministerpräsident sehe keinen Grund, warum er die Schlussfolgerungen des Gipfels in Bezug auf die Ukraine nicht unterstützen sollte. Er bekräftigte, dass die Slowakei ihren östlichen Nachbarn weder Waffen spenden noch finanzielle Hilfe leisten werde. Im Europäischen Rat will Fico die Einrichtung einer direkten Kommunikationslinie zwischen Russland und der Ukraine vorschlagen. Die Nachrichten entstammen Meldungen der slowakischen Presseagentur TASR.
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1: In der ostslowakischen Region Zips wurde ein beispielsloser archäologischer Fund gemacht. Auf einem vielbefahrenen Feldweg haben zwei Touristen aus Tschechien einen Bronzeschatz gefunden. Sie alarmierten sofort die Archäologen. Diese bestätigten, dass es sich um einen 3.500 Jahre alten, einzigartigen Fund aus der Bronzezeit handelt. Archäologen haben innerhalb einer einzigen Stunde 12 seltene Artefakte aus der Erde geborgen, kleine Bronzebeile und Sicheln. der wissenschaftliche Mitarbeiter vom Archäologischen Institut der Slowakischen Akademie der Wissenschaften in Nitra, Marian Sojak, näher zum Fund. Die Äxte wurden üblicherweise zum Holzhacken verwendet. Sicheln hingegen dienten der landwirtschaftlichen Arbeit. Sie stammten aus der Bronzezeit um 1400 Jahre vor Christus. Die Touristen fanden den Bronzeschatz bei einem Spaziergang zum touristisch beliebten Aussichtspunkt Tomaszowski Vihlad im ostslowakischen Nationalpark Slowakisches Paradies. Auf einem Feldweg fiel ihnen ein Bronzegegenstand auf, der nach einem Gewitter buchstäblich aus dem Weg ragte. Die Archäologen rechnen den Touristen hoch an, dass sie den Fund gleich gemeldet haben. Hut ab vor solchen Menschen. Es kommt nämlich oft vor, dass Finder solche Fundstücke nicht melden. Da an einer Stelle mehrere Bronzegegenstände zusammengefunden wurden, stellten die Archäologen eine Hypothese über den möglichen Grund für die Ansammlung dieser Sachen auf. Der wissenschaftliche Mitarbeiter vom Archäologischen Institut der Slowakischen Akademie der Wissenschaften in Nitra, Wladimír Habaj. Wir gehen davon aus, dass es sich um das Lager eines Händlers handelte, der diese Bronzegegenstände hier ganz oberflächlich vergraben hatte. Er muss hier von etwas überrascht worden sein und hat diese Gegenstände in der Eile im Boden versteckt. Und er ist nicht zu ihnen zurückgekehrt. Die Fundstücke werden an die Labore des Archäologischen Instituts der Slowakischen Akademie der Wissenschaften in Nitra geschickt. Dort wird man sie konservieren und mit einem Spektrometer untersuchen. Die Ergebnisse werden in einem Fachartikel veröffentlicht. Auch eine umfangreiche archäologische Untersuchung am Fundort ist nicht ausgeschlossen.
2: Hallo liebe Hörerinnen und Hörer, herzlich willkommen bei der deutschsprachigen Sendung von Radio Slowakei International. Nach der Berichterstattung ist nun der Magazinteil unserer Sendung startbereit. Aus dem Studio der Radiopyramide in Bratislava begrüßen Sie Eva Medelská am Mischpult und Sofia Miklovic am Mikrofon. Hören Sie unsere heutigen Themen. Viele Begeisterte möchten das Flair der alten Kaffeehäuser wieder herbeizaubern. Das letzte Café der Bratislavaer Bohème, Štefánka, vor 10 Jahren renoviert. Anbau von tropischen Pflanzen in unserer Gegend. In der Nordslowakei entstand schon vor knapp 300 Jahren eine der ältesten Orangerien in Europa. Wir wünschen Ihnen angenehmes Zuhören und gute Unterhaltung.
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2: Das Phänomen der alten Kaffeehäuser in Bratislava lockt seit langer Zeit viele Publizisten, die ihre oft vergessenen, doch außergewöhnlichen Geschichten aufdecken möchten. Die wohl am meisten erforschte Geschichte ist mit dem Kaffeehaus Štefánka verbunden. In den Zeiten der Tschechoslowakischen Republik war Štefánka eines der bedeutenden Symbole des damaligen Künstlerlebens in Pressburg. Die Vertreter der Intelligenz diskutierten hier bis in die frühen Morgenstunden über Literatur, Politik, Philosophie, aber auch über die alltäglichen Probleme des Lebens. Das Café Štefánka befindet sich in einem Gebäude, das Alexander Feigler im Jahre 1897 erbauen ließ. Zwischen dem Grasalkovic-Palais und dem Sommersitz des Erzbischofs von Estergom standen schon in der zweiten Hälfte des 18. Jahrhunderts viele bedeutende Bürgerhäuser. Vor dem Ende des 19. Jahrhunderts wurden sie durch einstöckige Häuser reicher Unternehmer ersetzt. Zu diesen zählte Alexander Feigler aus der berühmten Baumeisterfamilie, deren Bauten sich fast in jeder Straße der Stadt befunden haben. Die Familie Feigler selbst wohnte in einem Haus, das sich als Musterbuch des eigenen Firmenangebots verstehen konnte. Typische Elemente des Baustils vom Ende des 19. Jahrhunderts waren geschnitzte Türe, Parkettboden mit Muster, Stuckdecken und Wände mit Ornamenten, verzierte Kachelöfen, teure Möblierung. 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Das Kaffeehaus Stefanka erlebte ihren Höhepunkt in den Zeiten, als sie von der Familie Hackenberger übernommen und rund 4 Jahrzehnte lang geleitet wurde. Im Jahre 1904 begann Bela Hackenberger das Kaffeehaus an der Ecke der Straßen Palisadenweg und Kohlmarkt zu betreiben. An die berühmten Gäste des Kaffeehauses erinnert sich der Enkel des ersten Besitzers Adalbert Hackenberger.
3: Zu den Zeiten, als mein Großvater das Café betrieben hatte, besuchten das Stefanka besonders gerne viele Schriftsteller, Poeten, Maler, Journalisten. Zu den berühmtesten zählte der Dichter Jan Zmrek, der hier auch die Gedichte seiner Sammlung Básnik a žena, der Dichter und die Frau, zum ersten Mal vorgelesen hat. Einer der jüngeren Stammgäste der erwähnten Zeit war der Bildhauer Tibor Bartfay, der sich hier sehr wohl fühlte.
2: Der Opa von Adalbert Hackenberger bekam das Café 1904 von seinem Vater geschenkt. Gleich danach ersuchte Bela Hackenberger den Kaiserhof in Wien um die Erlaubnis, das Kaffeehaus nach der Prinzessin Stefania benennen zu können.
3: Der Kaiserhof stimmte dem Gesuch zu und so konnte mein Großvater seinen Betrieb Café Stefani, ungarisch Stefania Kávéház oder slowakisch einfach Stefanka nennen. Mein Opa war bis zu seinem Lebensende ein überzeugter Anhänger der Monarchie, ebenso wie mein Vater. Das Café war genauso wie Pressburg damals dreisprachig. Es wurde dort Ungarisch, Deutsch und Slowakisch gesprochen. Nachdem mein Vater das Café übernommen hatte, wurde es modernisiert. Neue Kühlschränke wurden gekauft, Radio und Telefon wurden eingeführt, eine Klimaanlage installiert.
2: Die Familie Hackenberger hat das Café Stefanka bis zum Ende des Zweiten Weltkriegs geführt. Der Vater von Adalbert, Bela, der 1908 geboren wurde, erlernte das Handwerk und absolvierte anschließend ein Praktikum in den renommierten Hotels und Kaffeehäusern in Budapest. Er übernahm das Café 1933 und betrieb es bis 1945. Die Familie wohnte im Obergeschoss des Kaffeehauses, aber musste die Wohnung am 30. Mai 1945 verlassen, weil sie ausgesiedelt wurde. Danach übernahm der Staat den Betrieb des Cafés. Am Anfang der 20er und 30er Jahre des 20. Jahrhunderts hat sich in Bratislava die erste Generation der slowakischen Kunstbohème vor allem aus dem Milieu der großstädtischen Künstler und Intellektueller etabliert. Diese Zeitspanne charakterisierte ein kultureller und gesellschaftlicher Aufschwung ohnegleichen und dazu noch ohne irgendwelche politische Eingrenzung. Dank dem Unterhaltungsstil, den sowohl die Bratislavaer Städter als auch die ungarische Aristokratie akzeptierten, wurde die Goldene Bohème bereits zu den Zeiten ihrer Entstehung legendär. Die Forschung der zeitgemäßen Erinnerungen und der damaligen erhaltenen Korrespondenz bietet uns einen Einblick in den sozialen Mikrokosmos der künstlerischen Bohème und in ihr alltägliches sowie Nachtleben in allen Formen. Sorgen, Schulden, Qualen, aber auch Heiterkeit, Eleganz, Freundlichkeit, Beisammensein in Cafés, die Welt der Mäzene und Verehrer. Dem Historiker und Schriftsteller Juraj Hradský, der ein Buch über das Café Stefani geschrieben hat, tut es leid, dass die schönen alten Zeiten vorbei sind.
4: Die ältere Generation kann sich noch an die alten Zeiten erinnern. Doch die Atmosphäre der damaligen Kaffeehäuser kann man nicht wieder herbeizaubern. Das Flair der legendären, einiger nach Prinzessinnen benannten Cafés ist endgültig weg. Ihre goldene Ära erlebten sie in den Zeiten der ersten tschechoslowakischen Republik.
2: Heute können wir nur vermittelt die Atmosphäre dieser Orte miterleben. Durch die Geschichten der Besitzer und der Gäste, die ihren Stammlokalen besonders Glanz, Ansehen, Bedeutung und Eleganz verliehen haben. Um die Wiederbelebung der Atmosphäre der alten Cafés bemüht sich der Organisator von kulturellen Veranstaltungen, Andrej Lörinčík.
5: Seinerzeit gab es in Bratislava rund 30 Kaffeehäuser, aber nur ein Dutzend von ihnen zählten zu der Kulturszene. Das goldene Dreieck bildeten die Cafés Stefanie, Berlinka und Mosaika. Äußerst beliebt waren auch Astoria, Savoy, Reduta, Krim, Luxor, Grand und Metropol. Es waren nicht gewöhnliche Cafés oder Gaststätten, es waren Orte, wo Kultur geschaffen wurde. Aber es wurden hier auch Geschäfte ausgehandelt oder Rechtsstreite beglichen. Das Café Stefanie hatte eine besondere Position unter den Kaffeehäusern. Als einzige Einrichtung dieser Art musste sie sich nicht an die Öffnungszeiten halten. Es war offen, bis der letzte Gast gegangen ist. Es war keine Rarität, dass die Gäste das Lokal nach dem ersten Kaffee in den frühen Morgenstunden beim Schichtwechsel verlassen haben.

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1: Dubnica nad Váhom ist eine Stadt in der Nordwestslowakei mit rund 22.000 Einwohnern. Das heutige Stadtgebiet wurde schon in der Steinzeit besiedelt. Mit der Geschichte von Dubnica nad Váhom ist die Familie Irleshasi, die ihren Sitz zuvor auf der Burg von Trenčín hatte, eng verbunden. Mit dem Bau eines neuen Familiensitzes hat die Familie im 17. Jahrhundert im nahegelegenen Dubnica nad Váhom begonnen. Und so entstand ein sehr schönes Renaissance-Schloss mit einem großen Park samt einer künstlichen Grotte und einer Orangerie. Gaspar Irleshasi ließ in der Nähe des Schlosses auch einen militärischen Standpunkt gegen die Türken erbauen.

Das Schloss in Dubnica nad Váhom, ein bedeutendes Kulturdenkmal, zählt zu den größten Schlössern in der Slowakei. Heute hat hier das Stadtmuseum einen Sitz, die Galerie und das Informationszentrum von Dubnica, die sich auf die Geschichte der Besitzerfamilien Illeshasi und Sina konzentrieren. Im Schloss mit einem unregelmäßigen Grundriss befinden sich einzigartige historische Kunststücke, Artefakten, Dokumente und Gegenstände der traditionellen Volkskultur. Die Besucher können hier vor allem historisches Mobiliar, alte Waffen, Porträts der Familie Illeshasi sowie Bilder mit sakralen oder mythologischen Motiven bewundern. Sehr imposant ist die Bibliothek mit über 6000 wertvollen Titeln. Nach dem Tod des Familienoberhauptes Gaspar Illeshasi setzten seine Nachfolger die Vergrößerung des Schlosses fort. Insgesamt 7 Generationen haben den Familiensitz bis zum heutigen Aussehen aufgebaut. Im Jahre 1835 hat Stefan II. Illeshasi den Familiensitz dem Finanzier Juraj Sina verkauft. Die jüngste Tochter von Sina, die Gräfin Iphigenie de Harcourt, eine Finanzmagnatin, Kunstmäzenin und Donatorin vieler bedeutenden Bauten, ließ den umliegenden Park im freien Landschaftsstil umbauen. Das Innere des Schlosses verwandelte die freigebige Gräfin in pompöse Räumlichkeiten zum Empfang vieler Gäste.

0: Die Orangerie wurde 1733 von der Familie Illeshasi gegründet. Das Gebäude hatte eine Holzkonstruktion mit einer Länge von 64 Metern und einer Höhe und Breite von je 9 Metern. Die Orangerie in Dubnica nad Váhom zählt zu den ältesten in Europa. Sie war ein einzigartiges technisches Werk mit einem Schiebedach und großen Glasfenstern, das ausschließlich zum Anbau und zur Züchtung von thermophilen Pflanzen, vor allem Zitrusfrüchten, diente. Die Früchte wurden nicht nur den Kurgästen im nahegelegenen Badeort Trenčianske Teplice, sondern auch dem Kaiserhof in Wien geliefert. Ein Archivdokument aus dem Jahre 1765 besagt, dass die Ernte 735 Zitronen und 29 Orangen erreicht hatte. Um ein Jahrhundert später waren es schon knapp 6000 Orangen, rund 1000 Zitronen und etwa 3500 Feigen. Die Orangerie, in der Züchter aus ganz Europa gewirkt haben, produzierte bis zum Jahre 1937 exotische Früchte. Die Familie Illeshasi war stolz darauf, dass sie den Kaiserhof sowie weitere Adelsfamilien in Europa mit ihren Früchten belieferte. Monika Schwantnerova, Direktorin des Stadtmuseums, erzählt.
1: Táto oranžeria sa radila k najstarším známym produkčným oranžeriam v Strednej Európe a bola naozaj...
2: Die Orangerie in Dubnica nad Váhom zählt zu den ältesten Einrichtungen dieser Art in ganz Europa. Ihre Einzigartigkeit beruhte auf ihrer äußerst sinnvoll durchdachten Konstruktion. Das Gebäude war praktisch wie ein Baukasten zusammengebaut. Die Pflanzen konnten also direkt im Boden und nicht in Blumentöpfen angebaut werden. Bei günstigem Wetter konnte das Dach aufgedeckt und Fenster ausgenommen werden, damit die Pflanzen genügend Sonnenstrahlen hatten. Mit dem Herbsteinbruch wurden das Dach und die Fenster wieder angebracht. Bei Bedarf wurden die Fenster mit Moos abgedichtet.
0: Nach dem Zweiten Weltkrieg diente das Schloss zu verschiedenen Zwecken als Schulhort, Anstalt für Taubstumme, Arbeiterherberge, Putzerei, Tischlerei, bis es 2010 nach einer komplexen Rekonstruktion zum Sitz des Stadtmuseums von Dubnica nad Váhom wurde. Die Leitung des Museums veranstaltet ganzjährig interessante Veranstaltungen, die viele Besucher herbeilocken. Wie die Direktorin Schwantnerova verraten hat, stellt den Höhepunkt das Sommerprogramm dar.
2: Jedes Jahr veranstalten wir in den inneren Räumlichkeiten und im Park des Schlosses das traditionelle Illeshasi-Fest. Die Besucher können sich dank unserem Programm in die Vergangenheit versetzen und miterleben, wie einst unsere Vorfahren gelebt haben. In diesem Jahr haben bereits zum 8. Mal viele Fechter, Ritter, Falkner, Handwerker, Reiter, Gaukler ihr Geschick vorgeführt. Jeden Jahrgang unseres historischen Festes eröffnet ein Festzug durch die Stadt. Das Programm endet mit einer eindrucksvollen Feuershow.

0: Nun, liebe Hörerinnen und Hörer, damit sind wir wieder am Ende der heutigen Sendung angelangt. Aus dem Studio in Bratislava verabschieden sich vom Mischpult die Tonmeisterin Eva Medelská und vom Mikrofon die Gestalterin und Moderatorin der Sendung Sofia Miklovic. Wir danken Ihnen für die Aufmerksamkeit und wünschen einen schönen Ausklang der Woche. Do počutia, auf Wiederhören.
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1: Guten Tag bei den Nachrichten, grüße Sie heute Jana Herbekova.
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1: Nationalrat, Abgeordnete beraten über das Vertrauen in die Regierung. Ministerpräsident respektiert Entscheidung des Verfassungsgerichts. Premier Fico trifft sich mit seinen Amtskollegen Magyar und Zelensky. Die Abgeordneten des slowakischen Nationalrats haben am Donnerstagvormittag mit einer Beratung zum Antrag auf ein Vertrauensvotum für die Regierung begonnen. Zu Beginn der außerordentlichen 60. Sitzung haben sie die Tagesordnung verabschiedet. Die Regierung hat das Parlament um ein Vertrauensvotum gebeten, da die hohe Staatsverschuldung in der höchsten Sanktionsstufe des Verfassungsgesetzes über die Haushaltsverantwortung liegt. Die Abgeordneten beraten am Donnerstag ohne Mittagspause und so lange, bis dieser Punkt behandelt ist, gegebenenfalls auch über 19 Uhr hinaus. Anschließend wird sofort darüber abgestimmt. Auf Antrag von drei Koalitionsfraktionen wurde die Debatte auf 12,5 Stunden verkürzt. Die Koalition rechnet damit, dass 78 Abgeordnete im Parlament dafür stimmen werden. Die Verpflichtung, ein Vertrauensvotum zu beantragen, entstand für die derzeitige Regierung im Oktober letzten Jahres, als ihre zweijährige Ausnahmeregelung von den strengsten Sanktionen der Schuldenbremse auslief. Die Staatsverschuldung befindet sich bereits seit längerem in der höchsten Stufe. Im Oktober 2025 bestätigte das Europäische Statistikamt Eurostat, dass sie 59,7% des Bruttoinlandsprodukts erreicht hatte. Da die Regierung seitdem keinen Vertrauensantrag im Parlament gestellt hat, wandte sich eine Gruppe von Oppositionsabgeordneten an das Verfassungsgericht, um eine Auslegung der entsprechenden Bestimmungen des Verfassungsgesetzes über die Haushaltsverantwortung zu erwirken. Das Gericht entschied am Mittwoch, dass die Regierung den Vertrauensantrag unverzüglich stellen muss. Der slowakische Ministerpräsident Robert Fico respektiert die Entscheidung des Verfassungsgerichts hinsichtlich der Verpflichtung der slowakischen Regierung, im Parlament einen Vertrauensantrag zu stellen. Dies erklärte er am Mittwochabend nach der Regierungssitzung. Es gibt keinerlei Zweifel daran, dass die Regierung den Nationalrat der Slowakischen Republik um ein Vertrauensvotum bitten muss. Die Regierung ist sich dieser Verpflichtung bewusst. Ich war davon überzeugt, dass es ausreichen würde, einen solchen Antrag zu stellen, wenn wir über den slowakischen Haushalt beraten und abstimmen. Wenn das Verfassungsgericht eine andere Meinung vertritt, muss ich dies respektieren. Ich möchte dem Verfassungsgericht sogar dafür danken, dass es zu einem Zeitpunkt entschieden hat, zu dem wir noch die Anwesenheit der Nationalratsabgeordneten hier in Bratislava bei der Parlamentssitzung nutzen können, erklärte der Ministerpräsident. Vor der Sitzung des Europäischen Rates wird Ministerpräsident Robert Fico zum ersten Mal mit seinem ungarischen Amtskollegen Peter Magyar zusammentreffen. Außerdem ist ein Treffen mit dem ukrainischen Präsidenten Volodymyr Zelensky geplant. Ich gehe davon aus, dass wir vor allem über den Beitrittsprozess der Ukraine zur Europäischen Union sprechen werden, sagte Fico im Ausschuss über das Treffen mit Zelensky. Er wird mit ihm auch über eine weitere gemeinsame Sitzung der slowakischen und der ukrainischen Regierung sprechen. Zelensky schlägt seiner Aussage nach vor, dass diese in Kiew stattfindet. Fico möchte sie in Bratislava abhalten. Mit Magyar wird sich Fico auch nächste Woche in Budapest treffen, wo Ungarn den Vorsitz der V4 an die Slowakei übergeben wird. Der Ministerpräsident sehe keinen Grund, warum er die Schlussfolgerungen des Gipfels in Bezug auf die Ukraine nicht unterstützen sollte. Er bekräftigte, dass die Slowakei ihren östlichen Nachbarn weder Waffen spenden noch finanzielle Hilfe leisten werde. Im Europäischen Rat will Fico die Einrichtung einer direkten Kommunikationslinie zwischen Russland und der Ukraine vorschlagen. Die Nachrichten entstammen Meldungen der slowakischen Presseagentur TASR.
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1: In der ostslowakischen Region Zips wurde ein beispielsloser archäologischer Fund gemacht. Auf einem vielbefahrenen Feldweg haben zwei Touristen aus Tschechien einen Bronzeschatz gefunden. Sie alarmierten sofort die Archäologen. Diese bestätigten, dass es sich um einen 3.500 Jahre alten, einzigartigen Fund aus der Bronzezeit handelt. Archäologen haben innerhalb einer einzigen Stunde 12 seltene Artefakte aus der Erde geborgen, kleine Bronzebeile und Sicheln. der wissenschaftliche Mitarbeiter vom Archäologischen Institut der Slowakischen Akademie der Wissenschaften in Nitra, Marian Sojak, näher zum Fund. Die Äxte wurden üblicherweise zum Holzhacken verwendet. Sicheln hingegen dienten der landwirtschaftlichen Arbeit. Sie stammten aus der Bronzezeit um 1400 Jahre vor Christus. Die Touristen fanden den Bronzeschatz bei einem Spaziergang zum touristisch beliebten Aussichtspunkt Tomaszowski Vihlad im ostslowakischen Nationalpark Slowakisches Paradies. Auf einem Feldweg fiel ihnen ein Bronzegegenstand auf, der nach einem Gewitter buchstäblich aus dem Weg ragte. Die Archäologen rechnen den Touristen hoch an, dass sie den Fund gleich gemeldet haben. Hut ab vor solchen Menschen. Es kommt nämlich oft vor, dass Finde solche Fundstücke nicht melden. Da an einer Stelle mehrere Bronzegegenstände zusammengefunden wurden, stellten die Archäologen eine Hypothese über den möglichen Grund für die Ansammlung dieser Sachen auf. Der wissenschaftliche Mitarbeiter vom Archäologischen Institut der Slowakischen Akademie der Wissenschaften in Nitra, Wladimír Habaj. Wir gehen davon aus, dass es sich um das Lager eines Händlers handelte, der diese Bronzegegenstände hier ganz oberflächlich vergraben hatte. Er muss hier von etwas überrascht worden sein und hat diese Gegenstände in der Eile im Boden versteckt. Und er ist nicht zu ihnen zurückgekehrt. Die Fundstücke werden an die Labore des Archäologischen Instituts der Slowakischen Akademie der Wissenschaften in Nitra geschickt. Dort wird man sie konservieren und mit einem Spektrometer untersuchen. Die Ergebnisse werden in einem Fachartikel veröffentlicht. Auch eine umfangreiche archäologische Untersuchung am Fundort ist nicht ausgeschlossen.
2: Hallo liebe Hörerinnen und Hörer, herzlich willkommen bei der deutschsprachigen Sendung von Radio Slowakei International. Nach der Berichterstattung ist nun der Magazinteil unserer Sendung startbereit. Aus dem Studio der Radiopyramide in Bratislava begrüßen Sie Eva Medelská am Mischpult und Sofia Miklovic am Mikrofon. Hören Sie unsere heutigen Themen. Viele Begeisterte möchten das Flair der alten Kaffeehäuser wieder herbeizaubern. Das letzte Café der Bratislavaer Bohème, Štefánka, vor 10 Jahren renoviert. Anbau von tropischen Pflanzen in unserer Gegend. In der Nordslowakei entstand schon vor knapp 300 Jahren eine der ältesten Orangerien in Europa. Wir wünschen Ihnen angenehmes Zuhören und gute Unterhaltung.
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2: Das Phänomen der alten Kaffeehäuser in Bratislava lockt seit langer Zeit viele Publizisten, die ihre oft vergessenen, doch außergewöhnlichen Geschichten aufdecken möchten. Die wohl am meisten erforschte Geschichte ist mit dem Kaffeehaus Štefánka verbunden. In den Zeiten der Tschechoslowakischen Republik war Štefánka eines der bedeutenden Symbole des damaligen Künstlerlebens in Pressburg. Die Vertreter der Intelligenz diskutierten hier bis in die frühen Morgenstunden über Literatur, Politik, Philosophie, aber auch über die alltäglichen Probleme des Lebens. Das Café Štefánka befindet sich in einem Gebäude, das Alexander Feigler im Jahre 1897 erbauen ließ. Zwischen dem Grasalkovic-Palais und dem Sommersitz des Erzbischofs von Estergom standen schon in der zweiten Hälfte des 18. Jahrhunderts viele bedeutende Bürgerhäuser. Vor dem Ende des 19. Jahrhunderts wurden sie durch einstöckige Häuser reicher Unternehmer ersetzt. Zu diesen zählte Alexander Feigler aus der berühmten Baumeisterfamilie, deren Bauten sich fast in jeder Straße der Stadt befunden haben. Die Familie Feigler selbst wohnte in einem Haus, das sich als Musterbuch des eigenen Firmenangebots verstehen konnte. Typische Elemente des Baustils vom Ende des 19. Jahrhunderts waren geschnitzte Türe, Parkettboden mit Muster, Stuckdecken und Wände mit Ornamenten, verzierte Kachelöfen, teure Möblierung. 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Das Kaffeehaus Stefanka erlebte ihren Höhepunkt in den Zeiten, als sie von der Familie Hackenberger übernommen und rund 4 Jahrzehnte lang geleitet wurde. Im Jahre 1904 begann Bela Hackenberger das Kaffeehaus an der Ecke der Straßen Palisadenweg und Kohlmarkt zu betreiben. An die berühmten Gäste des Kaffeehauses erinnert sich der Enkel des ersten Besitzers, Adalbert Hackenberger.
3: Zu den Zeiten, als mein Großvater das Café betrieben hatte, besuchten das Stefanka besonders gerne viele Schriftsteller, Poeten, Maler, Journalisten. Zu den berühmtesten zählte der Dichter Jan Smrek, der hier auch die Gedichte seiner Sammlung Basnik Arjena, der Dichter und die Frau, zum ersten Mal vorgelesen hat. Einer der jüngeren Stammgäste der erwähnten Zeit war der Bildhauer Tibor Bartfey, der sich hier sehr wohl fühlte.
2: Der Opa von Adalbert Hackenberger bekam das Café 1904 von seinem Vater geschenkt. Gleich danach ersuchte Bela Hackenberger den Kaiserhof in Wien um die Erlaubnis, das Kaffeehaus nach der Prinzessin Stefania benennen zu können.
3: Der Kaiserhof stimmte dem Gesuch zu und so konnte mein Großvater seinen Betrieb Café Stefani, ungarisch Stefania Kaffeehaus oder slowakisch einfach Stefanka nennen. Mein Opa war bis zu seinem Lebensende ein überzeugter Anhänger der Monarchie, ebenso wie mein Vater. Das Café war genauso wie Pressburg damals dreisprachig. Es wurde dort Ungarisch, Deutsch und Slowakisch gesprochen. Nachdem mein Vater das Café übernommen hatte, wurde es modernisiert. Neue Kühlschränke wurden gekauft, Radio und Telefon wurden eingeführt, eine Klimaanlage installiert.
2: Die Familie Hackenberger hat das Café Stefanka bis zum Ende des Zweiten Weltkriegs geführt. Der Vater von Adalbert, Bela, der 1908 geboren wurde, erlernte das Handwerk und absolvierte anschließend ein Praktikum in den renommierten Hotels und Kaffeehäusern in Budapest. Er übernahm das Café 1933 und betrieb es bis 1945. Die Familie wohnte im Obergeschoss des Kaffeehauses, aber musste die Wohnung am 30. Mai 1945 verlassen, weil sie ausgesiedelt wurde. Danach übernahm der Staat den Betrieb des Cafés. Am Anfang der 20er und 30er Jahre des 20. Jahrhunderts hat sich in Bratislava die erste Generation der slowakischen Kunstbohème vor allem aus dem Milieu der großstädtischen Künstler und Intellektueller etabliert. Diese Zeitspanne charakterisierte ein kultureller und gesellschaftlicher Aufschwung ohnegleichen und dazu noch ohne irgendwelche politische Eingrenzung. Dank dem Unterhaltungsstil, den sowohl die Bratislavaer Städter als auch die ungarische Aristokratie akzeptierten, wurde die Goldene Bohème bereits zu den Zeiten ihrer Entstehung legendär. Die Forschung der zeitgemäßen Erinnerungen und der damaligen erhaltenen Korrespondenz bietet uns einen Einblick in den sozialen Mikrokosmos der künstlerischen Bohème und in ihr alltägliches sowie Nachtleben in allen Formen. Sorgen, Schulden, Qualen, aber auch Heiterkeit, Eleganz, Freundlichkeit, Beisammensein in Cafés, die Welt der Mäzene und Verehrer. Dem Historiker und Schriftsteller Juraj Hradský, der ein Buch über das Café Stefani geschrieben hat, tut es leid, dass die schönen alten Zeiten vorbei sind.
4: Die ältere Generation kann sich noch an die alten Zeiten erinnern. Doch die Atmosphäre der damaligen Kaffeehäuser kann man nicht wieder herbeizaubern. Das Flair der legendären, einiger nach Prinzessinnen benannten Cafés ist endgültig weg. Ihre goldene Ära erlebten sie in den Zeiten der ersten tschechoslowakischen Republik.
2: Heute können wir nur vermittelt die Atmosphäre dieser Orte miterleben. Durch die Geschichten der Besitzer und der Gäste, die ihren Stammlokalen besonders Glanz, Ansehen, Bedeutung und Eleganz verliehen haben. Um die Wiederbelebung der Atmosphäre der alten Cafés bemüht sich der Organisator von kulturellen Veranstaltungen, Andrej Lörinčík.
5: Seinerzeit gab es in Bratislava rund 30 Kaffeehäuser, aber nur ein Dutzend von ihnen zählten zu der Kulturszene. Das goldene Dreieck bildeten die Cafés Stefanie, Berlinka und Musaika. Äußerst beliebt waren auch Astoria, Savoy, Reduta, Krim, Luxor, Grand und Metropol. Es waren nicht gewöhnliche Cafés oder Gaststätten, es waren Orte, wo Kultur geschaffen wurde. Aber es wurden hier auch Geschäfte ausgehandelt oder Rechtsstreite beglichen. Das Café Stefanie hatte eine besondere Position unter den Kaffeehäusern. Als einzige Einrichtung dieser Art musste sie sich nicht an die Öffnungszeiten halten. Es war offen, bis der letzte Gast gegangen ist. Es war keine Rarität, dass die Gäste das Lokal nach dem ersten Kaffee in den frühen Morgenstunden beim Schichtwechsel verlassen haben.

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1: Dubnica nad Váhom ist eine Stadt in der Nordwestslowakei mit rund 22.000 Einwohnern. Das heutige Stadtgebiet wurde schon in der Steinzeit besiedelt. Mit der Geschichte von Dubnica nad Váhom ist die Familie Illeshasi, die ihren Sitz zuvor auf der Burg von Trenčín hatte, eng verbunden. Mit dem Bau eines neuen Familiensitzes hat die Familie im 17. Jahrhundert im nahegelegenen Dubnica nad Váhom begonnen. Und so entstand ein sehr schönes Renaissance-Schloss mit einem großen Park samt einer künstlichen Grotte und einer Orangerie. Gaspar Illeshasi ließ in der Nähe des Schlosses auch einen militärischen Standpunkt gegen die Türken erbauen.

Das Schloss in Dubnica nad Váhom, ein bedeutendes Kulturdenkmal, zählt zu den größten Schlössern in der Slowakei. Heute hat hier das Stadtmuseum einen Sitz, die Galerie und das Informationszentrum von Dubnica, die sich auf die Geschichte der Besitzerfamilien Illeshasi und Sina konzentrieren. Im Schloss mit einem unregelmäßigen Grundriss befinden sich einzigartige historische Kunststücke, Artefakten, Dokumente und Gegenstände der traditionellen Volkskultur. Die Besucher können hier vor allem historisches Mobiliar, alte Waffen, Porträts der Familie Illeshasi sowie Bilder mit sakralen oder mythologischen Motiven bewundern. Sehr imposant ist die Bibliothek mit über 6000 wertvollen Titeln. Nach dem Tod des Familienoberhauptes Gaspar Illeshasi setzten seine Nachfolger die Vergrößerung des Schlosses fort. Insgesamt 7 Generationen haben den Familiensitz bis zum heutigen Aussehen aufgebaut. Im Jahre 1835 hat Stefan II. Illeshasi den Familiensitz dem Finanzier Juraj Sina verkauft. Die jüngste Tochter von Sina, die Gräfin Iphigenie de Harcourt, eine Finanzmagnatin, Kunstmäzenin und Donatorin vieler bedeutenden Bauten, ließ den umliegenden Park im freien Landschaftsstil umbauen. Das Innere des Schlosses verwandelte die freigebige Gräfin in pompöse Räumlichkeiten zum Empfang vieler Gäste. 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

0: Die Orangerie wurde 1733 von der Familie Illeshasi gegründet. Das Gebäude hatte eine Holzkonstruktion mit einer Länge von 64 Metern und einer Höhe und Breite von je 9 Metern. Die Orangerie in Dubnica nad Váhom zählt zu den ältesten in Europa. Sie war ein einzigartiges technisches Werk mit einem Schiebedach und großen Glasfenstern, das ausschließlich zum Anbau und zur Züchtung von thermophilen Pflanzen, vor allem Zitrusfrüchten, diente. Die Früchte wurden nicht nur den Kurgästen im nahegelegenen Badeort Trenčianske Teplice, sondern auch dem Kaiserhof in Wien geliefert. Ein Archivdokument aus dem Jahre 1765 besagt, dass die Ernte 735 Zitronen und 29 Orangen erreicht hatte. Um ein Jahrhundert später waren es schon knapp 6000 Orangen, rund 1000 Zitronen und etwa 3500 Feigen. Die Orangerie, in der Züchter aus ganz Europa gewirkt haben, produzierte bis zum Jahre 1937 exotische Früchte. Die Familie Illeshasi war stolz darauf, dass sie den Kaiserhof sowie weitere Adelsfamilien in Europa mit ihren Früchten belieferte. Monika Schwantnerova, Direktorin des Stadtmuseums, erzählt.
1: Táto oranžeria sa radila k najstarším známym produkčným oranžeriam v Strednej Európe a bola naozaj...
2: Die Orangerie in Dubnica nad Váhom zählt zu den ältesten Einrichtungen dieser Art in ganz Europa. Ihre Einzigartigkeit beruhte auf ihrer äußerst sinnvoll durchdachten Konstruktion. Das Gebäude war praktisch wie ein Baukasten zusammengebaut. Die Pflanzen konnten also direkt im Boden und nicht in Blumentöpfen angebaut werden. Bei günstigem Wetter konnte das Dach aufgedeckt und Fenster ausgenommen werden, damit die Pflanzen genügend Sonnenstrahlen hatten. Mit dem Herbsteinbruch wurden das Dach und die Fenster wieder angebracht. Bei Bedarf wurden die Fenster mit Moos abgedichtet.
0: Nach dem Zweiten Weltkrieg diente das Schloss zu verschiedenen Zwecken als Schulhort, Anstalt für Taubstumme, Arbeiterherberge, Putzerei, Tischlerei, bis es 2010 nach einer komplexen Rekonstruktion zum Sitz des Stadtmuseums von Dubnica nad Váhom wurde. Die Leitung des Museums veranstaltet ganzjährig interessante Veranstaltungen, die viele Besucher herbeilocken. Wie die Direktorin Schwantnerova verraten hat, stellt den Höhepunkt das Sommerprogramm dar.
2: Jedes Jahr veranstalten wir in den inneren Räumlichkeiten und im Park des Schlosses das traditionelle Illeshasi-Fest. Die Besucher können sich dank unserem Programm in die Vergangenheit versetzen und miterleben, wie einst unsere Vorfahren gelebt haben. In diesem Jahr haben bereits zum 8. Mal viele Fechter, Ritter, Falkner, Handwerker, Reiter, Gaukler ihr Geschick vorgeführt. Jeden Jahrgang unseres historischen Festes eröffnet ein Festzug durch die Stadt. Das Programm endet mit einer eindrucksvollen Feuershow.

0: nun, liebe Hörerinnen und Hörer, damit sind wir wieder am Ende der heutigen Sendung angelangt. Aus dem Studio in Bratislava verabschieden sich vom Mischpult die Tonmeisterin Eva Medelská und vom Mikrofon die Gestalterin und Moderatorin der Sendung Sofia Miklovic. Wir danken Ihnen für die Aufmerksamkeit und wünschen einen schönen Ausklang der Woche. Do poczucia, auf Wiederhören.
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1: Guten Tag, bei den Nachrichten grüße ich heute Jana Herbekova.
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1: Nationalrat, Abgeordnete beraten über das Vertrauen in die Regierung. Ministerpräsident respektiert Entscheidung des Verfassungsgerichts. Premier Fico trifft sich mit seinen Amtskollegen Magyar und Zelensky. Die Abgeordneten des slowakischen Nationalrats haben am Donnerstagvormittag mit einer Beratung zum Antrag auf ein Vertrauensvotum für die Regierung begonnen. Zu Beginn der außerordentlichen 60. Sitzung haben sie die Tagesordnung verabschiedet. Die Regierung hat das Parlament um ein Vertrauensvotum gebeten, da die hohe Staatsverschuldung in der höchsten Sanktionsstufe des Verfassungsgesetzes über die Haushaltsverantwortung liegt. Die Abgeordneten beraten am Donnerstag ohne Mittagspause und so lange, bis dieser Punkt behandelt ist, gegebenenfalls auch über 19 Uhr hinaus. Anschließend wird sofort darüber abgestimmt. Auf Antrag von 3 Koalitionsfraktionen wurde die Debatte auf 12,5 Stunden verkürzt. Die Koalition rechnet damit, dass 78 Abgeordnete im Parlament dafür stimmen werden. Die Verpflichtung, ein Vertrauensvotum zu beantragen, entstand für die derzeitige Regierung im Oktober letzten Jahres, als ihre zweijährige Ausnahmeregelung von den strengsten Sanktionen der Schuldenbremse auslief. Die Staatsverschuldung befindet sich bereits seit längerem in der höchsten Stufe. Im Oktober 2025 bestätigte das Europäische Statistikamt Eurostat, dass sie 59,7% des Bruttoinlandsprodukts erreicht hatte. Da die Regierung seitdem keinen Vertrauensantrag im Parlament gestellt hat, wandte sich eine Gruppe von Oppositionsabgeordneten an das Verfassungsgericht, um eine Auslegung der entsprechenden Bestimmungen des Verfassungsgesetzes über die Haushaltsverantwortung zu erwirken. Das Gericht entschied am Mittwoch, dass die Regierung den Vertrauensantrag unverzüglich stellen muss. Der slowakische Ministerpräsident Robert Fico respektiert die Entscheidung des Verfassungsgerichts hinsichtlich der Verpflichtung der slowakischen Regierung, im Parlament einen Vertrauensantrag zu stellen. Dies erklärte er am Mittwochabend nach der Regierungssitzung. Es gibt keinerlei Zweifel daran, dass die Regierung den Nationalrat der Slowakischen Republik um ein Vertrauensvotum bitten muss. Die Regierung ist sich dieser Verpflichtung bewusst. Ich war davon überzeugt, dass es ausreichen würde, einen solchen Antrag zu stellen, wenn wir über den slowakischen Haushalt beraten und abstimmen. Wenn das Verfassungsgericht eine andere Meinung vertritt, muss ich dies respektieren. Ich möchte dem Verfassungsgericht sogar dafür danken, dass es zu einem Zeitpunkt entschieden hat, zu dem wir noch die Anwesenheit der Nationalratsabgeordneten hier in Bratislava bei der Parlamentssitzung nutzen können, erklärte der Ministerpräsident. Vor der Sitzung des Europäischen Rates wird Ministerpräsident Robert Fico zum ersten Mal mit seinem ungarischen Amtskollegen Peter Magyar zusammentreffen. Außerdem ist ein Treffen mit dem ukrainischen Präsidenten Volodymyr Zelensky geplant. Ich gehe davon aus, dass wir vor allem über den Beitrittsprozess der Ukraine zur Europäischen Union sprechen werden, sagte Fico im Ausschuss über das Treffen mit Zelensky. Er wird mit ihm auch über eine weitere gemeinsame Sitzung der slowakischen und der ukrainischen Regierung sprechen. Zelensky schlägt seiner Aussage nach vor, dass diese in Kiew stattfindet. Fico möchte sie in Bratislava abhalten. Mit Magyar wird sich Fico auch nächste Woche in Budapest treffen, wo Ungarn den Vorsitz der V4 an die Slowakei übergeben wird. Der Ministerpräsident sehe keinen Grund, warum er die Schlussfolgerungen des Gipfels in Bezug auf die Ukraine nicht unterstützen sollte. Er bekräftigte, dass die Slowakei ihren östlichen Nachbarn weder Waffen spenden noch finanzielle Hilfe leisten werde. Im Europäischen Rat will Fico die Einrichtung einer direkten Kommunikationslinie zwischen Russland und der Ukraine vorschlagen. Die Nachrichten entstammen Meldungen der slowakischen Presseagentur TASR.
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1: In der ostslowakischen Region Zips wurde ein beispielsloser archäologischer Fund gemacht. Auf einem vielbefahrenen Feldweg haben zwei Touristen aus Tschechien einen Bronzeschatz gefunden. Sie alarmierten sofort die Archäologen. Diese bestätigten, dass es sich um einen 3.500 Jahre alten, einzigartigen Fund aus der Bronzezeit handelt. Archäologen haben innerhalb einer einzigen Stunde 12 seltene Artefakte aus der Erde geborgen, kleine Bronzebeile und Sicheln. der wissenschaftliche Mitarbeiter vom Archäologischen Institut der Slowakischen Akademie der Wissenschaften in Nitra, Marian Sojak, näher zum Fund. Die Äxte wurden üblicherweise zum Holzhacken verwendet. Sichern hingegen dienten der landwirtschaftlichen Arbeit. Sie stammten aus der Bronzezeit um 1400 Jahre vor Christus. Die Touristen fanden den Bronzeschatz bei einem Spaziergang zum touristisch beliebten Aussichtspunkt Tomaszowski Vihlad im ostslowakischen Nationalpark Slowakisches Paradies. Auf einem Feldweg fiel ihnen ein Bronzegegenstand auf, der nach einem Gewitter buchstäblich aus dem Weg ragte. Die Archäologen rechnen den Touristen hoch an, dass sie den Fund gleich gemeldet haben. Hut ab vor solchen Menschen. Es kommt nämlich oft vor, dass Finder solche Fundstücke nicht melden. Da an einer Stelle mehrere Bronzegegenstände zusammengefunden wurden, stellten die Archäologen eine Hypothese über den möglichen Grund für die Ansammlung dieser Sachen auf. Der wissenschaftliche Mitarbeiter vom Archäologischen Institut der Slowakischen Akademie der Wissenschaften in Nitra, Wladimír Habaj. Wir gehen davon aus, dass es sich um das Lager eines Händlers handelte, der diese Bronzegegenstände hier ganz oberflächlich vergraben hatte. Er muss hier von etwas überrascht worden sein und hat diese Gegenstände in der Eile im Boden versteckt. Und er ist nicht zu ihnen zurückgekehrt. Die Fundstücke werden an die Labore des Archäologischen Instituts der Slowakischen Akademie der Wissenschaften in Nitra geschickt. Dort wird man sie konservieren und mit einem Spektrometer untersuchen. Die Ergebnisse werden in einem Fachartikel veröffentlicht. Auch eine umfangreiche archäologische Untersuchung am Fundort ist nicht ausgeschlossen.
2: Hallo liebe Hörerinnen und Hörer, herzlich willkommen bei der deutschsprachigen Sendung von Radio Slowakei International. Nach der Berichterstattung ist nun der Magazinteil unserer Sendung startbereit. Aus dem Studio der Radiopyramide in Bratislava begrüßen Sie Eva Medelská Mischpult und Sofia Miklovica Mikrofon. Hören Sie unsere heutigen Themen. Viele Begeisterte möchten das Flair der alten Kaffeehäuser wieder herbeizaubern. Das letzte Café der Bratislavaer Bohème, Štefánka, vor 10 Jahren renoviert. Anbau von tropischen Pflanzen in unserer Gegend. In der Nordslowakei entstand schon vor knapp 300 Jahren eine der ältesten Orangerien in Europa. Wir wünschen Ihnen angenehmes Zuhören und gute Unterhaltung.
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2: Das Phänomen der alten Kaffeehäuser in Bratislava lockt seit langer Zeit viele Publizisten, die ihre oft vergessenen, doch außergewöhnlichen Geschichten aufdecken möchten. Die wohl am meisten erforschte Geschichte ist mit dem Kaffeehaus Štefánka verbunden. In den Zeiten der Tschechoslowakischen Republik war Štefánka eines der bedeutenden Symbole des damaligen Künstlerlebens in Pressburg. Die Vertreter der Intelligenz diskutierten hier bis in die frühen Morgenstunden über Literatur, Politik, Philosophie, aber auch über die alltäglichen Probleme des Lebens. Das Café Štefánka befindet sich in einem Gebäude, das Alexander Feigler im Jahre 1897 erbauen ließ. Zwischen dem Grasalkovic-Palais und dem Sommersitz des Erzbischofs von Estergom standen schon in der zweiten Hälfte des 18. Jahrhunderts viele bedeutende Bürgerhäuser. Vor dem Ende des 19. Jahrhunderts wurden sie durch einstöckige Häuser reicher Unternehmer ersetzt. Zu diesen zählte Alexander Feigler aus der berühmten Baumeisterfamilie, deren Bauten sich fast in jeder Straße der Stadt befunden haben. Die Familie Feigler selbst wohnte in einem Haus, das sich als Musterbuch des eigenen Firmenangebots verstehen konnte. Typische Elemente des Baustils vom Ende des 19. Jahrhunderts waren geschnitzte Türe, Parkettboden mit Muster, Stuckdecken und Wände mit Ornamenten, verzierte Kachelöfen, teure Möblierung. 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Das Kaffeehaus Stefanka erlebte ihren Höhepunkt in den Zeiten, als sie von der Familie Hackenberger übernommen und rund 4 Jahrzehnte lang geleitet wurde. Im Jahre 1904 begann Bela Hackenberger das Kaffeehaus an der Ecke der Straßen Palisadenweg und Kohlmarkt zu betreiben. An die berühmten Gäste des Kaffeehauses erinnert sich der Enkel des ersten Besitzers, Adalbert Hackenberger.
3: Zu den Zeiten, als mein Großvater das Café betrieben hatte, besuchten das Stefanka besonders gerne viele Schriftsteller, Poeten, Maler, Journalisten. Zu den berühmtesten zählte der Dichter Jan Smrek, der hier auch die Gedichte seiner Sammlung Básnik a žena, der Dichter und die Frau, zum ersten Mal vorgelesen hat. Einer der jüngeren Stammgäste der erwähnten Zeit war der Bildhauer Tibor Bartfay, der sich hier sehr wohl fühlte.
2: Der Opa von Adalbert Hackenberger bekam das Café 1904 von seinem Vater geschenkt. Gleich danach ersuchte Bela Hackenberger den Kaiserhof in Wien um die Erlaubnis, das Kaffeehaus nach der Prinzessin Stefania benennen zu können.
3: Der Kaiserhof stimmte dem Gesuch zu und so konnte mein Großvater seinen Betrieb Café Stefani, ungarisch Stefania Kávéház oder slowakisch einfach Stefanka nennen. Mein Opa war bis zu seinem Lebensende ein überzeugter Anhänger der Monarchie, ebenso wie mein Vater. Das Café war genauso wie Pressburg damals dreisprachig. Es wurde dort Ungarisch, Deutsch und Slowakisch gesprochen. Nachdem mein Vater das Café übernommen hatte, wurde es modernisiert. Neue Kühlschränke wurden gekauft, Radio und Telefon wurden eingeführt, eine Klimaanlage installiert.
2: Die Familie Hackenberger hat das Café Stefanka bis zum Ende des Zweiten Weltkriegs geführt. Der Vater von Adalbert, Bela, der 1908 geboren wurde, erlernte das Handwerk und absolvierte anschließend ein Praktikum in den renommierten Hotels und Kaffeehäusern in Budapest. Er übernahm das Café 1933 und betrieb es bis 1945. Die Familie wohnte im Obergeschoss des Kaffeehauses, aber musste die Wohnung am 30. Mai 1945 verlassen, weil sie ausgesiedelt wurde. Danach übernahm der Staat den Betrieb des Cafés. Am Anfang der 20er und 30er Jahre des 20. Jahrhunderts hat sich in Bratislava die erste Generation der slowakischen Kunstbohème vor allem aus dem Milieu der großstädtischen Künstler und Intellektueller etabliert. Diese Zeitspanne charakterisierte ein kultureller und gesellschaftlicher Aufschwung ohnegleichen und dazu noch ohne irgendwelche politische Eingrenzung. Dank dem Unterhaltungsstil, den sowohl die Bratislavaer Städter als auch die ungarische Aristokratie akzeptierten, wurde die Goldene Bohème bereits zu den Zeiten ihrer Entstehung legendär. Die Forschung der zeitgemäßen Erinnerungen und der damaligen erhaltenen Korrespondenz bietet uns einen Einblick in den sozialen Mikrokosmos der künstlerischen Bohème und in ihr alltägliches sowie Nachtleben in allen Formen, Sorgen, Schulden, Qualen, aber auch Heiterkeit, Eleganz, Freundlichkeit, Beisammensein in Cafés, die Welt der Mäzene und Verehrer. Dem Historiker und Schriftsteller Juraj Hradský, der ein Buch über das Café Stefani geschrieben hat, tut es leid, dass die schönen alten Zeiten vorbei sind.
4: Die ältere Generation kann sich noch an die alten Zeiten erinnern. Doch die Atmosphäre der damaligen Kaffeehäuser kann man nicht wieder herbeizaubern. Das Flair der legendären, einiger nach Prinzessinnen benannten Cafés ist endgültig weg. Ihre goldene Ära erlebten sie in den Zeiten der ersten tschechoslowakischen Republik.
2: Heute können wir nur vermittelt die Atmosphäre dieser Orte miterleben. Durch die Geschichten der Besitzer und der Gäste, die ihren Stammlokalen besonders Glanz, Ansehen, Bedeutung und Eleganz verliehen haben. Um die Wiederbelebung der Atmosphäre der alten Cafés bemüht sich der Organisator von kulturellen Veranstaltungen, Andrej Lörinčík.
5: Seinerzeit gab es in Bratislava rund 30 Kaffeehäuser, aber nur ein Dutzend von ihnen zählten zu der Kulturszene. Das goldene Dreieck bildeten die Cafés Stefanie, Berlinka und Musaika. Äußerst beliebt waren auch Astoria, Savoy, Reduta, Krim, Luxor, Grand und Metropol. Es waren nicht gewöhnliche Cafés oder Gaststätten, es waren Orte, wo Kultur geschaffen wurde. Aber es wurden hier auch Geschäfte ausgehandelt oder Rechtsstreite beglichen. Das Café Stefanie hatte eine besondere Position unter den Kaffeehäusern. Als einzige Einrichtung dieser Art musste sie sich nicht an die Öffnungszeiten halten. Es war offen, bis der letzte Gast gegangen ist. Es war keine Rarität, dass die Gäste das Lokal nach dem ersten Kaffee in den frühen Morgenstunden beim Schichtwechsel verlassen haben. 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

Einwohnern. Das heutige Stadtgebiet wurde schon in der Steinzeit besiedelt. Mit der Geschichte von Dubnica nad Váhom ist die Familie Illeshasi, die ihren Sitz zuvor auf der Burg von Trenčín hatte, eng verbunden. Mit dem Bau eines neuen Familiensitzes hat die Familie im 17. Jahrhundert im nahegelegenen Dubnica nad Váhom begonnen. Und so entstand ein sehr schönes Renaissance-Schloss mit einem großen Park samt einer künstlichen Grotte und einer Orangerie. Gaspar Illeshasi ließ in der Nähe des Schlosses auch einen militärischen Standpunkt gegen die Türken erbauen.

Das Schloss in Dubnica nad Váhom, ein bedeutendes Kulturdenkmal, zählt zu den größten Schlössern in der Slowakei. Heute hat hier das Stadtmuseum einen Sitz, die Galerie und das Informationszentrum von Dubnica, die sich auf die Geschichte der Besitzerfamilien Illeshasi und Sina konzentrieren. Im Schloss mit einem unregelmäßigen Grundriss befinden sich einzigartige historische Kunststücke, Artefakten, Dokumente und Gegenstände der traditionellen Volkskultur. Die Besucher können hier vor allem historisches Mobiliar, alte Waffen, Porträts der Familie Illeshasi sowie Bilder mit sakralen oder mythologischen Motiven bewundern. Sehr imposant ist die Bibliothek mit über 6000 wertvollen Titeln. Nach dem Tod des Familienoberhauptes Gaspar Illeshasi setzten seine Nachfolger die Vergrößerung des Schlosses fort. Insgesamt 7 Generationen haben den Familiensitz bis zum heutigen Aussehen aufgebaut. Im Jahre 1835 hat Stefan II. Illeshasi den Familiensitz dem Finanzier Juraj Sina verkauft. Die jüngste Tochter von Sina, die Gräfin Iphigenie de Harcourt, eine Finanzmagnatin, Kunstmäzenin und Donatorin vieler bedeutenden Bauten, ließ den umliegenden Park im freien Landschaftsstil umbauen. Das Innere des Schlosses verwandelte die freigebige Gräfin in pompöse Räumlichkeiten zum Empfang vieler Gäste.

0: Die Orangerie wurde 1733 von der Familie Illeshasi gegründet. Das Gebäude hatte eine Holzkonstruktion mit einer Länge von 64 Metern und einer Höhe und Breite von je 9 Metern. Die Orangerie in Dubnica nad Váhom zählt zu den ältesten in Europa. Sie war ein einzigartiges technisches Werk mit einem Schiebedach und großen Glasfenstern, das ausschließlich zum Anbau und zur Züchtung von thermophilen Pflanzen, vor allem Zitrusfrüchten, diente. Die Früchte wurden nicht nur den Kurgästen im nahegelegenen Badeort Trenčianske Teplice, sondern auch dem Kaiserhof in Wien geliefert. Ein Archivdokument aus dem Jahre 1765 besagt, dass die Ernte 735 Zitronen und 29 Orangen erreicht hatte. Um ein Jahrhundert später waren es schon knapp 6000 Orangen, rund 1000 Zitronen und etwa 3500 Feigen. Die Orangerie, in der Züchter aus ganz Europa gewirkt haben, produzierte bis zum Jahre 1937 exotische Früchte. Die Familie Illeshasi war stolz darauf, dass sie den Kaiserhof sowie weitere Adelsfamilien in Europa mit ihren Früchten belieferte. Monika Schwantnerowa, Direktorin des Stadtmuseums, erzählt:
1: Táto oranžeria sa radila k najstarším známym produkčným oranžeriam v Strednej Európe a bola naozaj...
2: Die Orangerie in Dubnica nad Váhom zählt zu den ältesten Einrichtungen dieser Art in ganz Europa. Ihre Einzigartigkeit beruhte auf ihrer äußerst sinnvoll durchdachten Konstruktion. Das Gebäude war praktisch wie ein Baukasten zusammengebaut. Die Pflanzen konnten also direkt im Boden und nicht in Blumentöpfen angebaut werden. Bei günstigem Wetter konnte das Dach aufgedeckt und Fenster ausgedeckt genommen werden, damit die Pflanzen

0: Pflanzen genügend Sonnenstrahlen hatten. Mit dem Herbsteinbruch wurden das Dach und die Fenster wieder angebracht. Bei Bedarf wurden die Fenster mit Moos abgedichtet.
1: Nach dem Zweiten Weltkrieg diente das Schloss zu verschiedenen Zwecken als Schulhort, Anstalt für Taubstumme, Arbeiterherberge, Putzerei, Tischlerei, bis es 2010 nach einer komplexen Rekonstruktion zum Sitz des Stadtmuseums von Dubnica nad Váhom wurde. Die Leitung des Museums veranstaltet ganzjährig interessante Veranstaltungen, die viele Besucher herbeilocken. Wie die Direktorin Schwantnerová verraten hat, stellt den Höhepunkt das Sommerprogramm dar.
0: Jedes Jahr veranstalten wir in den inneren Räumlichkeiten und im Park des Schlosses das traditionelle Ileshasi-Fest. Die Besucher können sich dank unserem Programm in die Vergangenheit versetzen und miterleben, wie einst unsere Vorfahren gelebt haben. In diesem Jahr haben bereits zum 8. Mal viele Fechter, Ritter, Falkner, Handwerker, Reiter, Gaukler ihr Geschick vorgeführt. Jeden Jahrgang unseres historischen Festes eröffnet ein Festzug durch die Stadt. Das Programm endet mit einer eindrucksvollen Feuershow.

0: Nun, liebe Hörerinnen und Hörer, damit sind wir wieder am Ende der heutigen Sendung angelangt. Aus dem Studio in Bratislava verabschieden sich vom Mischpult die Tonmeisterin Eva Medelská und vom Mikrofon die Gestalterin und Moderatorin der Sendung Sofia Miklovic. Wir danken Ihnen für die Aufmerksamkeit und wünschen einen schönen Ausklang der Woche. Do počutia, auf Wiederhören.
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